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0: 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Katy Perry mit Watch It Burn.

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0: Guten Morgen, gleich 6:05.
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0: Einmal im Jahr, da fliegen im Deutschen Bundestag aber mal so richtig die Fetzen, Daniel Niesen.
2: Dieser Tag ist heute, die Generaldebatte steht an.
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2: Und da wird es erstmals nach der Sachsen-Anhalt-Wahl zum direkten Duell zwischen Friedrich Merz und Alice Weidel kommen. Weidel eröffnet als Chefin der größten Oppositionsfraktion um 9 Uhr die Generaldebatte. Direkt danach spricht der Bundeskanzler. Nach dem Absturz seiner CDU in Sachsen-Anhalt steht er besonders unter Druck. Erwartet wird deshalb vor allem ein Schlagabtausch darüber, welche Konsequenzen die Bundesregierung aus dem Wahlergebnis zieht. Mehr als 1.100 Fälle von häuslicher Gewalt sind letztes Jahr bei der Polizei in Aachen und der Städteregion angezeigt worden. Auffällig bleibt, mehr als 90% der Betroffenen sind Frauen. Seit vielen Jahren arbeitet die Polizei eng mit den Interventionsstellen zusammen, um den Opfern Gehör zu verschaffen.
3: Die Frauen brauchen definitiv eine Stelle, wo sie sich erstmal anvertrauen können, um über das Geschehene zu berichten. Das erfordert natürlich zum einen viel Mut, aber natürlich auch eine ganz starke Beziehungsarbeit, die wir leisten. Wir unterliegen der Schweigepflicht. Wir beraten auch anonym, wenn die Frauen das möchten, auch telefonisch. Das ist uns ganz, ganz wichtig, dass unser Angebot weiterhin so niedrigschwellig ist.
2: Sagt Nathalie Djokovic vom Netzwerk Frauen helfen Frauen. In fast der Hälfte der Fälle konnte die Polizei Betroffene häuslicher Gewalt an solche Beratungsstellen vermitteln. Die belgische Gewerkschaft CSC will heute Morgen am Eupner Bahnhof zeigen, wie Belgien Milliarden sparen könnte, ohne Sozialleistungen zu kürzen. Sie verteilt dort ihr eigenes Gegenbudget zur Sparpolitik der Föderalregierung. Mehr als 23 Milliarden Euro will die Gewerkschaft unter anderem durch weniger Steuerschlupflöcher, den Kampf gegen Mehrwertsteuerbetrug und den Abbau bestimmter Subventionen zusammenbekommen. Die CSC kritisiert, dass stattdessen vor allem Arbeitnehmer, Rentner, Kranke und Arbeitssuchende für die Sparpläne zahlen müssten. Gleichzeitig sammelt sie Unterschriften für eine aus ihrer Sicht gerechtere Steuerpolitik. Darf eine Drogerie nach Augenkrankheiten suchen? Darüber verhandelt heute das Landgericht Karlsruhe. Die Kette DM bietet in einigen Filialen, darunter auch in Aachen, für knapp 15 Euro ein Augenscreening an, bei dem unter anderem nach Hinweisen auf grünen Star gesucht wird. Die Wettbewerbszentrale hält das für rechtlich problematisch, weil solche Untersuchungen ihrer Ansicht nach medizinischem Fachpersonal vorbehalten sein müssen. DM widerspricht und will das Angebot sogar auf weitere Filialen ausweiten. Apple könnte heute sein erstes faltbares iPhone vorstellen. Medienberichten zufolge soll es zusammengeklappt ungefähr so groß wie ein Reisepass sein und sich zu einem größeren Bildschirm öffnen lassen. Damit steigt Apple deutlich später als Konkurrenten wie Samsung und Google in den Markt für Faltsmartphones ein. Günstig dürfte der Einstieg allerdings nicht werden. Berichten zufolge könnte das Gerät mehr als $2.000 kosten. Vorgestellt werden die Apple-Neuheiten heute Abend um 7 Uhr.
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4: Beim Wetter haben wir heute irgendwie mal alles dabei hier im 100,5 Revier. Wolken, Wind, Sonne, vor allem gegen Mittag auch ein paar Regenschauer. Dazu maximal 20 Grad an der Spitze. 13 messen wir gerade schon bei euch in Simpen.

0: Krefeld und auch in Randerath. Und auch morgen am Donnerstag geht's eher wechselhaft mit ähnlichen Temperaturen weiter.
1: Auf den Straßen nichts los, ihr kommt gut durch.
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1: 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Staus, Blitzen, Störungen könnt ihr melden bei Jan an der 100,5 Hotline. 0180 501 0055. Gute Fahrt.
0: Kommt gut durch.
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0: Na, geht's gleich raus zur Arbeit oder mit dem Hund einmal die Gassi-Runde? Da lieber noch ein Jäckchen an.
1: Ja, heute auch mal die lange Hose zur Abwechslung nehmen. Ist ein frischer Start in diesen Mittwoch. Den versüßen wir euch mit der meisten Musik. Jetzt mit Alle Farben und Baby Goodbye.
0: Guten Morgen.

0: Wunderschönen guten Morgen an eurem Mittwoch um jetzt 5:05 mit uns 100,5 das Radio. Und wenn der Kollege nachher mit einem dicken Grinsen durch die Büroküche läuft, ja, dann könnte er Fan von Borussia Dortmund sein.
1: Der BVB gewinnt zum Champions-League-Auftakt 3-2 gegen die Spanier von Villarreal. Wäre ja nicht so, als wenn ich es nicht schon gestern vorhergesagt hätte.
0: Ja. Hier, BVB gewinnt immer das erste Heimspiel der Champions League. Haben wir uns alle gemerkt.
1: Ja,

0: befördern euch raus aus dem Bett mit All Rise. 6:11. Schönen guten Morgen. Und Harry Styles, Respekt, mein Lieber, der ist mit seiner Ex auf Augenhöhe.
1: Wenn es ums Geldverdienen auf der Tour geht, dann ist Harry auf einem Level mit Taylor Swift. Harry selbst versucht aber nicht völlig die Bodenhaftung zu verlieren und hat dafür so sein ganz eigenes Ritual nach dem Konzert. Sofort unter die Dusche.
0: Ich meine, wenn die Hose einmal weg ist, hilft dir der beste Kontostand auch nicht weiter. American Girls.

0: Guten Morgen, 5 Minuten vor 7.
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2: Mit Daniel Niesen. Abrechnungstag für die deutsche Regierung. Im Bundestag steht heute die Generaldebatte an. Da haben die Oppositionsparteien die Möglichkeit, nochmal alles zu geben und die Arbeit der Bundesregierung zu kritisieren. Für Kanzler Friedrich Merz wird die heutige Generaldebatte im Bundestag auch zur Antwort auf das Wahldebakel seiner CDU in Sachsen-Anhalt sein. Mehr als 1100 Fälle von häuslicher Gewalt sind letztes Jahr bei der Polizei in Aachen und der Städteregion angezeigt worden. Auffällig bleibt, mehr als 90% der Betroffenen sind Frauen. Die belgische Gewerkschaft CSC will heute Morgen am Eupner Bahnhof zeigen, wie Belgien Milliarden sparen könnte, ohne Sozialleistungen zu kürzen. Sie verteilt dort ihr eigenes Gegenbudget zur Sparpolitik der Föderalregierung. Mehr als 23 Milliarden Euro will die Gewerkschaft unter anderem durch weniger Steuerschlupflöcher, den Kampf gegen Mehrwertsteuerbetrug und den Abbau bestimmter Subventionen zusammenbekommen. Darf eine Drogerie nach Augenkrankheiten suchen? Darüber verhandelt heute das Landgericht Karlsruhe. Die Kette DM bietet in einigen Filialen für knapp 15 Euro ein Augenscreening an. Die Wettbewerbszentrale hält das für rechtlich problematisch.
3: Wechselhaftes Wetter heute bei uns im 100,5 Revier. Wolken, Wind, Sonne. Gegen Mittag kommen dann auch Regenschauer dazu. Das Ganze mit maximal 20 Grad an der Spitze. 13 messen wir gerade schon bei euch in Wassenberg und Verlautenheide kommt auf 12 Grad. Ähnlich wechselhaft geht es dann auch morgen am Donnerstag weiter mit gleichen Temperaturen.
4: Alles frei auf den Straßen, ihr kommt gut durch.
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4: 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Staus, Blitzen, Störungen könnt ihr melden, entweder an der 100,5 Hotline oder per WhatsApp direkt ins Studio 01578 212 1005. Gute Fahrt.
3: Kommt gut und sicher durch.
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0: Entspannt rein in den Mittwoch, 100,5, das ist Radio, um jetzt 6.34 Uhr. 10 Minuten jeden Morgen, mehr brauchst du nicht für ein langes, gesundes und vor allem auch glückliches Leben.
1: Okay, ich nehme mir die Zeit. Was müssen wir tun?
0: 5 Schritte von einem Experten für das lange Leben abarbeiten. Die hat er jetzt vorgestellt und immer mehr machen es nach. Los geht's mit einem großen Glas Wasser zum Start mit Zitrone. Sollen wir direkt nach dem Aufstehen trinken?
1: Jo, easy. Läuft. Danach?
0: Ja, eine Minute lang die Sonne ins Gesicht scheinen lassen.
1: Okay, das war's. Sonne geht erst in einer halben Stunde.

0: Nico Santos. Die beste Musik um 6.41 Uhr, 100,5 das Hitradio. Guten Morgen. Die, die von Shakira, der offizielle Sommerhit des Jahres in Deutschland. Nur diesen Titel Sommerhit des Jahres gab's nicht geschenkt.
1: Die Konkurrenz riesengroß, auch aus der Hochburg für Sommerhits, Norwegen. Nicht nur die Fußballer waren ein Sommerhit in diesem Jahr. The Bowser, richtig viral gegangen.
0: Wie aus dem Nichts, einmal um die ganze Welt, in die Clubs, in die Strandbars oder einfach nur auf unsere Playlist, um entspannt durchatmen zu können. Magnetic, die beste Musik für euren Mittwochmorgen.

0: So einen kleinen Schubs, um aus dem Quark zu kommen. Gibt's gleich mit Beyoncé.
1: Nett von ihr. Gute Laune Musik. Texas Hold'em. Ein guter anderthalb Minuten. Auf 100,5 das Hit Radio. Guten Morgen.
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0: Schönen guten Morgen, um jetzt 7:05.
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0: Einmal im Jahr wird der Bundestag zum Fußballstadion. Daniel Niesen.
2: Bei der Generaldebatte wird gepöbelt wie in der Kurve.
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2: Bei der Generaldebatte rechnen die Oppositionsparteien mit der Bundesregierung ab. Und nach der Sachsen-Anhalt-Wahl strauchelt die sowieso schon. AfD-Chefin Alice Weidel eröffnet die Aussprache und trifft anschließend direkt auf Bundeskanzler Friedrich Merz. Weidel hat nach dem Wahlsieg bereits mindestens 40% als Ziel für die nächste Bundestagswahl ausgegeben. Merz steht dagegen nach dem schlechten Abschneiden seiner CDU unter Druck und muss erklären, wie seine Regierung jetzt weitermachen will. Mehr als 1.100 Fälle von häuslicher Gewalt sind letztes Jahr bei der Polizei in Aachen und der Städteregion angezeigt worden. Auffällig bleibt, mehr als 90% der Betroffenen sind Frauen. Seit vielen Jahren arbeitet die Polizei eng mit den Interventionsstellen zusammen, um den Opfern Gehör zu verschaffen.
3: Es ist natürlich für die Frauen auch gesetzlich ganz wunderbar, dass sie da Unterstützung finden. Zu wissen, dass die Polizei da ist, dass man die 110 rufen kann, dass die zügig kommen, in dem Feld häusliche Gewalt ja sehr fortgebildet sind. Es ist auch wunderbar, die Polizei stellt die Anzeige. Das ist für die Betroffenen total gut, weil die damit entlastet werden von dieser Idee, ich muss selbst anzeigen.
2: Sagt Nathalie Djokovic vom Netzwerk Frauen helfen Frauen. In fast der Hälfte der Fälle konnte die Polizei Betroffene häuslicher Gewalt an solche Beratungsstellen vermitteln. Der große Brand im Hohen Venn hat den Tourismus in Ostbelgien ordentlich Geld gekostet. In den 3 Wochen danach sind nach Angaben der DG-Regierung rund 14.500 Übernachtungen storniert worden. Dadurch fehlen Hotels, Campingplätzen und anderen Betrieben schätzungsweise fast 600.000 Euro. Viele Gäste haben ihre Aufenthalte wegen des Rauchs auch vorzeitig abgebrochen. Ein Streik im niederländischen Nahverkehr trifft heute auch Pendler aus dem 100,5-Revier. In der Provinz Limburg fahren für 24 Stunden keine Züge von NS und Arriva. Bei den Bussen kann es ebenfalls Ausfälle geben. Das wirkt sich auch auf die Verbindung zwischen Aachen und Herlen aus. Die Linie 44 fährt heute nur zwischen Aachen-Bushof und Torbach und damit nicht über die Grenze. Andere grenzüberschreitende Buslinien, etwa nach Pfalz oder Kerkrade, sind nach aktuellem Stand nicht betroffen.
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0: Bis zu 20 Grad an der Spitze sind heute drin bei uns im 100,5-Revier. 13 messen wir gerade schon bei euch in Waldenrath und auch in Alsdorf. Dazu ist es ziemlich wechselhaft. Immer wieder dicke Wolken, Wind, Sonnenschein. Gegen Mittag auch mal mit ein paar Regenschauern. Morgen am Donnerstag geht's denn ähnlich wechselhaft und warm weiter.
4: Auf den Straßen, alles entspannt, ihr kommt gut durch.
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4: 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Wenn ihr Blitzen, Staustörungen seht, dann meldet euch an der 100,5 Hotline bei Jan, der geht ran. 0180 501 0055. Gute Fahrt.
0: Kommt gut durch.
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0: Ach, hier noch schnell den Autoschlüssel suchen, das Äpfelchen für die Brotdose schnibbeln und für die Arbeit fertig machen.
4: Ah, da muss jetzt mal ein bisschen Entspannung in den Mittwochmorgen rein. Gibt's jetzt mit Teddy Swims, Mr. Know-It-All. Guten Morgen.
0: Und möglichst stressfreien Start.

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0: Ein Träumchen. Um kurz nach 9 hört ihr hier bei uns auf 100,5 das Hitradio, wie ihr heute an die Karten und an den eigenen Toilettenschlüssel kommt. Guten Morgen.
2: Morgen.

0: Euer Mittwoch, 12 nach 7.
1: Guten Morgen.
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1: So ein ruhiges Plätzchen, wo dir keiner auf den Keks geht, das ist Los Angeles für Kamrad. Ja, in dieser kleinen, doch so ruhigen Großstadt hat er sich zurückgezogen, um einfach mal in Ruhe neue Musik schreiben zu können.
0: Rausgekommen in dieser kleinen süßen Stadt ist unter anderem unsere Hit-Tipp der Woche. Wenn die Liebe nervt, die rosarote Plüschtier-Gefühlswelt vorbei ist, dann wird's Zeit für ein paar Wahrheiten.
1: Nennt sich Morgensendung mit Katrin oder 100,5 Hit-Tipp der Woche. Kamrad mit Love Sober.

0: mit Ray Dalton geht's runter zum Auto.
1: Blood Running, einfach die beste Musik hier bei uns auf 100,5, das Hitradio. Nach den Nachrichten, kurz vor 8.
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1: Guten Morgen, um jetzt 8:05.
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17: Mit Daniel Niesen. Abrechnungstag für die deutsche Regierung. Im Bundestag steht heute die Generaldebatte an. Nach dem Wahlbeben in Sachsen-Anhalt steht dabei die Frage im Raum, ändert die Bundesregierung jetzt ihren Kurs? Die AfD lauert und will die Regierung weiter schwächen. Mehr als 1.100 Fälle von häuslicher Gewalt sind im vergangenen Jahr bei der Polizei in Aachen und der Städteregion angezeigt worden. Mehr als 450 Betroffene hat die Polizei mit deren Zustimmung direkt an Beratungsstellen vermittelt. Auffällig bleibt, mehr als 90% der Betroffenen sind Frauen. Der große Brand im Hohen Venn hat den Tourismus in Ostbelgien ordentlich Geld gekostet. In den 3 Wochen danach sind nach Angaben der DG-Regierung rund 14.500 Übernachtungen storniert worden. Dadurch fehlen Hotels, Campingplätzen und anderen Betrieben schätzungsweise fast 600.000 € Einnahmen. Noch bis 8 Uhr protestiert die Gewerkschaft CSC am Eupner Bahnhof gegen die Sparpolitik der Föderalregierung. Dabei will sie zeigen, wie Belgien Milliarden sparen könnte, ohne dafür Sozialleistungen zu kürzen. Dafür verteilt die Gewerkschaft ein eigenes Gegenbudget mit konkreten Vorschlägen.
1: Bei euch in Kuhlscheid und auch in Oberbruch messen wir gerade 13 Grad. Bisschen mehr geht aber noch. Temperaturen um die 20 Grad heute bei uns im 100,5 Revier. Dazu ist irgendwie alles mal dabei. Dicke Wolken, Wind, Sonne, gegen Mittag auch mal mit Regenschauern. Morgen am Donnerstag geht's dann ähnlich wechselhaft mit gleichen Temperaturen weiter.
0: Nichts los auf den Straßen, ihr habt freie Fahrt.
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0: 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Wenn ihr Blitzen, Staus oder Störungen seht, könnt ihr euch melden bei Jan an der 100,5 Hotline 0180 501 0055. Die Nummer. Gute Fahrt.
1: Kommt gut und sicher durch.
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0: Einmal bitte kurz passende Haltung annehmen. Heute Abend, es ist soweit. Das neue iPhone 18 wird uns ja immer verkauft als das neue Super-Duper-Mega-Super-Teil.
1: Ja, und was ist anders? Bessere Kamera, schneller soll es sein. Und der Akku soll länger halten, immerhin. Aber beim Akku hättet ihr gerne noch mehr Luxus.
2: So, wenn das Handy laden muss, dann sollte das so fliegen. In den Ladekabel rein.
1: Ja, auf jeden Fall. Ich wäre dafür. Aber für deutlich mehr als 1000 Euro, da könnten wir da auch schon ein bisschen was erwarten, ne? Ihr würdet euch für den Preis sogar noch was mehr von dem Teil wünschen.
3: Geld drucken, damit ich es bezahlen kann.
4: Vielleicht, wenn man es als Auto benutzen könnte oder so.
5: Zum Beispiel Hausaufgaben oder mir einen Charakter zaubern, damit mir Fußball spielen könnte.
0: Ah, mein Gamechanger wäre ja, wenn das Ding einfach mal feststellt, wenn ich bei einer Serie oder beim Film einschlafe und dann automatisch die Stopptaste drückt.
1: Ja, dabei.

0: Und erst noch mal rocken? Na klar, Michael Schulte beim ESC. Also von ihm ist ja immerhin der letzte wirkliche ESC-Erfolg für Deutschland Platz 4.
1: Und einen neuen ESC-Anlauf könnte sich der Sänger vorstellen, aber natürlich nur zu seinen Bedingungen. Eine davon: er muss bei keinem nationalen Vorentscheid um seinen Startplatz beim ESC kämpfen.
0: Michael Schulte zum ganz entspannt Reinkommen in den Mittwochmorgen. Jetzt hier auf 100,5 das Hitradio mit Loves.

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1: Sich gegenseitig anschreien und beleidigen, dafür auch noch bezahlt werden, Daniel Niesen. Augen auf bei der Berufswahl.
2: So ungefähr lässt sich die Generaldebatte der Bundesregierung zusammenfassen.
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2: Für Kanzler Friedrich Merz wird die heutige Generaldebatte im Bundestag auch zur Antwort auf das Wahldebakel in Sachsen-Anhalt. Dort hat sich die CDU am Sonntag mit 17% der Stimmen mehr als halbiert, während die AfD die Wahl mit 44% klar gewonnen hat. Merz hat Fehler eingeräumt, will seinen Reformkurs aber grundsätzlich fortsetzen. Heute trifft er im Bundestag direkt auf AfD-Chefin Alice Weidel. Sie spricht unmittelbar vor ihm. In einer Stunde geht die Generaldebatte los. Der große Brand im Hohen Venn hat den Tourismus in Ostbelgien ordentlich Geld gekostet. In den 3 Wochen danach sind nach Angaben der DG-Regierung rund 14.500 Übernachtungen storniert worden. Dadurch fehlen Hotels, Campingplätzen und anderen Betrieben schätzungsweise fast 600.000 Euro Einnahmen. Viele Gäste haben ihre Aufenthalte auch während des Rauchs vorzeitig abgebrochen. Die Zahl bleibt auf einem hohen Niveau. Mehr als 1.100 Fälle von häuslicher Gewalt sind letztes Jahr bei der Polizei in Aachen und der Städteregion angezeigt worden. Fast ausschließlich waren Frauen dabei in der Opferrolle. Mehr als 450 Betroffene hat die Polizei direkt an Beratungsstellen vermittelt, etwa dem Netzwerk Frauen helfen Frauen. Dort bekommen sie kostenlos und vertraulich Hilfe und müssen nicht selbst den ersten Kontakt aufnehmen. Ein Wasserrohrbruch auf dem Donnerberg in Stolberg sorgt aktuell für Verkehrsprobleme rund um die Josefstraße. Wegen der Reparaturarbeiten wird der Erika-Weg vorübergehend zur Einbahnstraße. Busse müssen deshalb eine Umleitung fahren, weil die Haltestelle Anemonenweg entfällt. Die Wasserversorgung der Anwohner ist laut Regionetz nicht betroffen. Noch ist nicht klar, wie lange die Arbeiten dauern. Seit einer Woche läuft die Schule wieder im 100,5 Revier und an der Grundschule in Heinsberg-Straten ein neues Projekt. Der sogenannte Walking-Bus soll die Elterntaxis ersetzen.
3: Es gibt feste Haltestellen mit festen Uhrzeiten und zu jeder Strecke gibt es eine WhatsApp-Gruppe. Das heißt, die erste Haltestelle geht los und geht dann zur zweiten Haltestelle und geht dann zur dritten Haltestelle und immer mehr Kinder kommen halt mit dazu. Und es soll so sein, dass es ein System ist, was alleine läuft. Denn die Kinder bekommen dadurch halt einfach viel mehr Selbstständigkeit. Die haben morgens die Bewegung, die können sich besser in der Schule konzentrieren dadurch und haben halt soziale Kontakte und lernen auch, wie man sich im Straßenverkehr am besten verhält.
2: Sagt Schulpflegschaftsvorsitzende Diana Otten. Sollte sich das Konzept bewähren, will die Grundschule es gemeinsam mit der Stadt auch anderen Schulen anbieten.
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4: Wolken, Wind, Sonne, irgendwie haben wir alles mal dabei heute beim Wetter im 100,5 Revier. Gegen Mittag kommen dann auch Regenschauer dazu. Das Ganze mit maximal 20 Grad an der Spitze. 11 messen wir gerade bei euch in Raren und Badenberg kommt auf 12 Grad. Morgen am Donnerstag geht's ähnlich wechselhaft weiter.
1: Auf den Autobahnen alles frei, aber in Eschweiler an der Rüde Wattrelo, wenn ihr von Alsdorf kommt, erster kleiner Rückstau heute Morgen kurz vor der Autobahnanschlussstelle.
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1: 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Wenn ihr Blitzen, Staus, Störungen auf den Straßen im 100,5 Revier seht, dann meldet euch bei Jan an der Hotline 0180 501 0055. Gute Fahrt.
4: Kommt gut an.
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4: Der erste kleine Wettkampf des Tages mit der Familie oder den Kollegen. Wer beantwortet mehr Fragen richtig?
1: Ich natürlich.
4: 7:45 die nächste Runde, 5 gewinnt. Das werden wir gleich sehen.
1: Vorher die beste Musik. Tom Gregory und Felix Jähn. Guten Morgen.
4: Morgen.

0: Kommt gut in den Mittwochmorgen mit uns, 100,5 das Hitradio, um jetzt 7:58. Also Männer, die zu Hause kochen, sollte jeder haben. Kleiner Tipp so von mir. Und Sänger Alvaro Soler, der geht gerade mit seinen Kochkünsten auf Instagram ziemlich viral.
1: Lo facciamo presentare da sé.
2: Mi chiamo Alvaro Soler.
0: Er kocht da zusammen mit einer 85-jährigen italienischen Omi und die so eine richtige Berühmtheit mit ihrem Insta-Kanal.
3: Allora, Spaghetti mit Muschelfleisch, dazu einen richtig guten Hit. Te immaginaba, Alvaro Soler. Macht in jeder Hinsicht Appetit auf einen sonnigen Tag. Nicht nur an der nächsten Strand.

0: Im Auto, im Büro, zu Hause, in der Küche, ganz egal wo. Zum Miträtseln am Mittwochmorgen, gleich 7:45.
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2: Und auch hier bei uns im Radio. Guten Morgen, Lisa aus Würseln.
3: Guten Morgen.
2: So, deine Kids sind in der Schule, du gleich auch bei der Arbeit in der OGS. Vorher steht noch der Haushalt an. Was muss da alles gemacht werden?
3: Ja, Wäsche waschen, putzen, sowas halt am Tag so gemacht wird.
2: Die Klassiker.
0: Für dich geht's aber jetzt nicht um den Wäscheberg, sondern um Tickets für Jeck im Sonnensching am Samstag in Aachen und den Nobis Frühstücksgutschein. Wir brauchen lediglich 5 richtig beantwortete Fragen und das in einer halben Minute.
2: Und dein Countdown, der startet nach der ersten Frage.
0: Wo wird Rouge typischerweise aufgetragen?
3: Auf den Wangen.
0: Wie viele Sekunden haben 2 Minuten?
3: 120.
0: Wie geht das Kinderlied weiter? Meine Oma fährt im Hühnerstall.
3: Motorrad.
0: Welches Gemüse ist Hauptbestandteil von Ketchup?
3: Tomate.
0: Welche Ferien kommen für die Schüler und für dich als nächstes?
3: Die Herbstferien.
0: Ja, bitteschön.
3: Hat schon geklappt? Oh Gott.
0: 5 Fragen, 5 richtige Antworten.
2: So schnell kann's gehen. Damit ist der Start in den Mittwoch doch perfekt. 100,5, das Hitradio hier.
0: Guten Morgen.

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14: Guten Morgen, 9:05.
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15: Mit Daniel Niesen. Abrechnungstag für die deutsche Regierung. Im Bundestag steht heute die Generaldebatte an. Nach dem Wahlbeben in Sachsen-Anhalt steht dabei die Frage im Raum, ändert die Bundesregierung jetzt ihren Kurs? Die AfD lauert und will die Regierung weiter schwächen. Der große Brand im Hohenfenn hat den Tourismus in Ostbelgien ordentlich Geld gekostet. In den 3 Wochen danach sind nach Angaben der DG-Regierung rund 14.500 Übernachtungen storniert worden. Dadurch fehlen Hotels, Campingplätzen und anderen Betrieben schätzungsweise fast 600.000 Euro Einnahmen. Mehr als 1.100 Fälle von häuslicher Gewalt sind im vergangenen Jahr bei der Polizei in Aachen und der Städteregion angezeigt worden. Mehr als 450 Betroffene hat die Polizei mit deren Zustimmung direkt an Beratungsstellen vermittelt. Auffällig bleibt, mehr als 90% der Betroffenen sind Frauen. Ein Streik im niederländischen Nahverkehr trifft auch Pendler aus dem 100,5-Revier. Die Linie 44 fährt nur zwischen Aachen-Bushof und Torbach und damit nicht über die Grenze. Andere grenzüberschreitende Buslinien, etwa nach Pfalz oder Kerkrade, sind nach aktuellem Stand nicht betroffen.
16: Fast schon herbstlich ist es heute bei uns im 100,5-Revier. Immer wieder viele dicke graue Wolken, Wind, Sonnenschein. Ab dem Mittag kommen dann auch Regenschauer dazu. Das Ganze mit maximal 20 Grad an der Spitze. 13 messen wir gerade bei euch in Hückelhofen und Cornelie Münster kommt auf 12 Grad. Morgen am Donnerstag geht's ähnlich wechselhaft weiter.
14: A46 Heinsberg in Richtung Düsseldorf zwischen Grevenbruch und dem Kreuz Neuss-West. 4 Kilometer Stop and Go in der Baustelle. Dann die A52 von Remont in Richtung Düsseldorf zwischen Mönchengladbach-Hart und Mönchengladbach-Nord. 5 Kilometer stockend.
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14: 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Wenn ihr Blitzen, Staus oder weitere Störungen seht auf den Straßen, dann meldet euch über die 100,5 Hotline oder gerne auch per WhatsApp zu uns ins Studio 01578 212 1005. Gute Fahrt.
16: Kommt gut und sicher durch.
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0: Mittwoch, 100,5, das Hitradio hier mit der besten Musik. Damit versuche ich dich in den Schwung kommen. Fisch zum Frühstück. Das gibt Power für den Tag.
1: Lecker. Omega-3-Fettsäuren aus dem Fisch bringen uns leichter aus den Federn, sagt jetzt eine neue Studie. Schönen guten Morgen, Fischverkäuferin Judith auf dem Wochenmarkt in Richterich.
2: Morgen.
1: Kannst du das bestätigen? Bist du jetzt auch so ein Morgenmensch dank Fisch zum Frühstück?
2: Also ich bin definitiv ein Morgenmensch. Ich stehe eigentlich sehr gerne früh auf. Dann allein sein in der Halle, das Laden. Ich glaube, ich brauche das. Das gibt mir auch richtig Kraft für den Tag dann.
0: Jetzt ist Fisch zum Frühstück ja schon so ein bisschen gewöhnungsbedürftig. Was würdest du denn da empfehlen? Was schmeckt auch morgens schon gut?
2: Also es gibt natürlich viele verschiedene Varianten. Es gibt natürlich die herzhaften. Die essen auch schon gern Backfisch zum Frühstück. Das mache ich auch schon mal gerne zwischendurch. Es gibt natürlich auch so Räucherlachs, ne? Für aufs Brötchen oder für aufs Brot. Der ist sehr lecker. Aalfilet. Was natürlich auch immer eine gute Variante ist, sind Matjes aufs Brötchen. Oder unsere selbstgemachten Heringssalate.
1: Ach, zum Käffchen dann bitte ab sofort immer ein Lachshappen mit extra Zwiebeln.
0: Ja, das Frühstück, das verschiebst du denn ganz gerne aufs Wochenende, okay?
1: Fühl dich eingeladen.
0: Nein, danke.

0: Guten Morgen, 100,5 das Hitradio um 8.41 Uhr. Er findet die Worte für die eigentlich unbeschreiblichen Momente im Leben. Der musikalische Durchstarter aus Schleswig-Holstein, Mr. C.
1: Das ist sowas wie sein Markenzeichen geworden, so sein Erkennungsmerkmal. Und er setzt jetzt sogar nochmal einen obendrauf. Er trifft haargenau dieses Zwischending aus emotionaler Tiefe und absoluter Leichtigkeit mit der neuen Nummer Sometimes I Love You.
0: So schweben wir quasi in diesen Mittwochmorgen.
1: Guten Morgen.

0: Beste Musik für eine kleine Ehrenrunde vielleicht auf dem Supermarktparkplatz Udo Lindenberg. Und wenn ich
1: geh, mit Komet in gut anderthalb Minuten in voller Länge hier auf 100,5 das Hitradio.
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1: Und nach ihrem Rekordergebnis in Sachsen-Anhalt geht die AfD heute mit ordentlich Rückenwind in die Generaldebatte im Bundestag. Parteichefin Alice Weidel eröffnet die Aussprache und trifft anschließend direkt auf den Kanzler Friedrich Merz. Weidel hat nach dem Wahlsieg bereits mindestens 40% als Ziel für die nächste Bundestagswahl ausgegeben. Merz steht dagegen nach dem schlechten Abschneiden seiner CDU unter Druck und muss erklären, wie seine Regierung jetzt weitermachen will. Seit einer Woche läuft die Schule wieder im 100,5 Revier und an der Grundschule in Heinsberg-Straaten ein neues Projekt. Der sogenannte Walking-Bus soll die Elterntaxis ersetzen. In gemeinsamen Gruppen gehen die Kids in Begleitung zur Schule und sind nicht mehr den Gefahren von Autos ausgesetzt, die bis vors Schultor fahren. Sollte sich das Konzept durchsetzen, soll es ausgeweitet werden.
2: Also wir wollen das Best-Practice-Beispiel sein für den ganzen Kreis Heinsberg. Es wäre so schön, wenn es an allen Schulen wäre, weil wir sehen ja, dadurch können schon mal Elterntaxis reduziert werden. Und dadurch finden halt einfach auch Kinder, die sonst soziale Kontakte nicht in den Ortschaften haben, werden dadurch halt auch einfach integriert.
1: Sagt Michael Radeke von der Polizei Heinsberg. Der große Brand im Hohenfenn hat den Tourismus in Ostbelgien ordentlich Geld gekostet. In den drei Wochen danach sind nach Angaben der DG-Regierung rund 14.500 Übernachtungen storniert worden. Dadurch fehlen Hotels, Campingplätzen und anderen Betrieben schätzungsweise fast 600.000 Euro Einnahmen. Die Regierung will die Tourismusbranche jetzt dabei unterstützen, wieder auf sich aufmerksam zu machen. Im niederländischen Nahverkehr wird heute gestreikt und das trifft auch Pendler aus dem 100,5 Revier. Die Linie 44 fährt nur zwischen Aachen-Bushof und Horbach und damit nicht über die Grenze. Andere grenzüberschreitende Buslinien, etwa nach Pfalz oder Kerkrade, sind nach aktuellem Stand nicht betroffen. Ein Wasserrohrbruch auf dem Donnerberg in Stolberg sorgt aktuell für Verkehrsprobleme rund um die Josefstraße. Wegen der Reparaturarbeiten wird der Erika-Weg vorübergehend zur Einbahnstraße. Busse müssen deshalb eine Umleitung fahren, weil die Haltestelle an einem Mohnenweg entfällt. Die Wasserversorgung der Anwohner ist laut Regionetz nicht betroffen. Noch ist unklar, wie lange die Arbeiten dauern.
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3: Wolken, Wind, Sonnenschein, irgendwie haben wir alles mal beim Wetter dabei heute im 100,5 Revier. Gegen Mittag auch mal mit Regenschauern und 20 Grad an der Spitze. 13 messen wir gerade bei euch in Holzweiler und auch in Alsdorf. Morgen am Donnerstag geht's dann wechselhaft mit ähnlichen Temperaturen weiter.
4: Vorsicht auf der A46 Düsseldorf in Richtung Heinsberg. Da ist die Autobahn zwischen dem Dreieck Wanlow und Erkelenz Ost gesperrt. Ein Auto brennt dort. Außerdem A46 Heinsberg-Düsseldorf, die Gegenrichtung zwischen Grevenbruch und Neuss-Holzheim, 3 Kilometer Stau.
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4: 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Im Moment kennen wir keine Blitzen im 100,5 Revier. Wenn ihr welche seht, dann meldet euch über die 100,5 App oder gerne an der Hotline 0180 501 00 55. Gute Fahrt.
3: Kommt gut und sicher durch.
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3: Na, wie sieht's aus? Gerade so einen kleinen Durchhänger?
4: Nein, wir haben da was. Von Bibi Rexha, die Powernummer New Religion.
3: Damit kommt gut raus aus dem Tief und rein in den Tag.
4: Guten Morgen.

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0: 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Und auch die Tickets für euch.
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2: Und damit auch keine Wartezeit an der Toilettenschlange mit dem eigenen Festivalklo am Samstag auf dem Tio-Gelände in Aachen. Dominik aus Aachen, guten Morgen.
3: Einen wunderschönen guten Morgen.
0: So, du hast gerade angerufen und erkennst den heutigen Jeck im Sonnesching-Headliner von der Toilette aus. Wir hören noch mal ganz kurz rein.
4: Könnte jemand eine Gisela?
0: So, Dominik, sag an, was suchen wir hier für einen Song?
3: War schwierig, aber ich würde mal schätzen auf die Gisela von den Höhnern.
0: Jawohl.
4: Könnte jemand eine Gisela?
0: Das ist natürlich richtig. Du gewinnst einmal das komplett Sorglos-Paket für Samstag. Glückwunsch.
2: Und eure Chance auf die eigene Jeck im Sonnesching-Festival-Toilette morgen früh wieder, 5:05 bei uns.
0: Feiert schön. Und vor allem auch
3: Dankeschön.
0: Richtig Jeck.
2: Alaf.

0: Die erste Frühstückspause ist schon im Blick. Gleich mit der besten Musik.
1: Mit dabei die großartige Holly Humberstone, To Love Somebody. Gleich nach den News auf 100,5, das ist Radio.
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19: Guten Morgen, jetzt ist es 9:55.
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20: Mit Daniel Niesen. Seit 9 Uhr läuft die alljährliche Generaldebatte im Bundestag. Für die Oppositionsparteien ist das die Möglichkeit, mit der Arbeit der Regierung abzurechnen. Und das hat AfD-Chefin Alice Weidel auch schon par excellence getan. Sie nennt die Haushaltspläne der Regierung eine Kapitulation und verfassungswidrig. Nach einer Woche Schule zieht die Grundschule in Heinsberg-Straten positives Feedback zum Projekt Walking Bus. In gemeinsamen Gruppen gehen die Kids in Begleitung zur Schule und sollen so nicht mehr den Gefahren von Elterntaxis ausgesetzt sein. Es helfe den Kindern dabei, selbstbewusster zu werden, so das Feedback der ersten Tage. Mehr als 1.100 Fälle von häuslicher Gewalt sind im vergangenen Jahr bei der Polizei in Aachen und der Städteregion angezeigt worden. Mehr als 90% der Betroffenen sind Frauen. In fast der Hälfte der Fälle konnte die Polizei Betroffene häuslicher Gewalt entsprechend in Beratungsstellen vermitteln. Der große Brand im Hohenfenn hat den Tourismus in Ostbelgien ordentlich Geld gekostet. In den 3 Wochen danach sind nach Angaben der DG-Regierung rund 14.500 Übernachtungen storniert worden. Dadurch fehlen Hotels, Campingplätzen und anderen Betrieben schätzungsweise fast 600.000 Euro Einnahmen.
19: Mal Sonnenschein, dann wieder einige dicke Wolken, Wind gegen Mittag, auch Regenschauer. Irgendwie ist alles heute mal dabei beim Wetter im 100,5 Revier. Dazu 20 Grad an der Spitze, 14 messen wir schon bei euch in Scheifendal und Eupen kommt gerade auf 12 Grad. Und auch morgen am Donnerstag geht's ähnlich wechselhaft weiter.
3: Die A46 Düsseldorf Richtung Heinsberg zwischen Wanloh und Erkelenz Ost immer noch gesperrt, nachdem dort ein Auto gebrannt hat. In der Gegenrichtung Fahrt Richtung Düsseldorf zwischen Grevenbroich und Neuss-Holzheim 5 Kilometer Stop and Go, dauert 10 Minuten länger.
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3: 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Nadine meldet die Blitze in Aachen in der Bayernallee bei Tempo 30. Danke dir dafür. Blitzen könnt ihr nachlesen und melden über die 100,5 App oder auch an der Hotline 0180 501 0055. Gute Fahrt.
19: Komm gut und sicher durch.
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0: Schönen Mittwoch, 100,5, das ist Radio hier. Und wie sieht es aus? Schlagt ihr beim neuen iPhone 18 zu? Apple stellt es ja heute Abend vor.
1: Den Teufel werde ich tun. 1400 Euro? Wofür? Für eine bessere Kamera? Schnelleres Handy und ein bisschen besseren Akku. Eieiei, also für den Preis hättet ihr schon ein bisschen mehr Luxus.
2: Meine Einkäufe hier erledigen.
3: Geld drucken, damit ich es bezahlen kann.
4: Die brauchen noch nicht viel Schnickschnack, einfach billiger anbieten.
5: So eine integrierte Drohne, dass ich dann irgendwie so richtig coole Aufnahmen machen kann. Keine Ahnung, dann kannst du mir auch mal meine Pakete abholen oder so.
0: Ja, da sehe ich es aber schon kommen, ne? Da suchst du das Handy, suchst und wo ist es? Am Himmel, mit einem Paket dran.
1: Mhm, kannst du lange suchen.

0: gute Laune Musik um gleich 20 vor 10 hier bei uns auf 100,5 das Hitradio. Und ja, auch an einem Mittwochmorgen, da können wir schon mal ans Wochenende denken.
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0: Schönen Mittwoch, 5 Minuten vor 10.
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0: Die Generaldebatte, sie hält, was sie verspricht, Daniel Niesen.
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0: hinzukommen, ausdrücklich darum gebeten hat, aber auch darum gebeten hat, dass ich wenige Tage später dorthin komme und mir anschaue, was dort geschehen ist.
1: Außerdem hält der Bundeskanzler weiter an seinen Reformen fest. Er will den Kurs trotz des Wahlergebnisses in Sachsen-Anhalt nicht verändern. Der Sturm gestern Abend hat in Olpen einen Baum auf ein geparktes Auto stürzen lassen. Der Baum ist gegen 10 Uhr an der Brabantstraße umgekippt und auf das Nachbargrundstück gefallen. Dort hat er einen abgestellten Wagen getroffen und beschädigt. Die Feuerwehr hat den Baum anschließend beseitigt. Verletzt worden ist niemand. Seit einer Woche läuft die Schule wieder im 100,5-Revier und an der Grundschule in Heinsberg-Straten ein neues Projekt. Der sogenannte Walking-Bus soll die Elterntaxis ersetzen. In gemeinsamen Gruppen gehen die Kids in Begleitung zur Schule und sind nicht mehr den Gefahren von Autos ausgesetzt, die bis vors Schultor fahren.
2: Die Kinder bekommen dadurch halt einfach viel mehr Selbstständigkeit. Die haben morgens die Bewegung, die können sich besser in der Schule konzentrieren dadurch und haben halt soziale Kontakte und lernen auch besser, den Verkehr zu achten.
1: Sagt Schulpflegschaftsvorsitzende Diana Otten. Sollte sich das Konzept bewähren, will die Grundschule es gemeinsam mit der Stadt auch anderen Schulen anbieten. Die Zahl bleibt auf einem hohen Niveau. Mehr als 1.100 Fälle von häuslicher Gewalt sind letztes Jahr bei der Polizei in Aachen und der Städteregion angezeigt worden. Fast ausschließlich waren Frauen dabei in der Opferrolle. Mehr als 450 Betroffene hat die Polizei direkt an Beratungsstellen vermittelt, etwa dem Netzwerk Frauen helfen Frauen. Dort bekommen sie kostenlos und vertraulich Hilfe und müssen nicht selbst den ersten Kontakt aufnehmen. Apple könnte heute sein erstes faltbares iPhone vorstellen. Damit steigt Apple deutlich später als die Konkurrenten wie Samsung und Google in den Markt für Falt-Smartphones ein. Günstig dürfte der Einstieg allerdings nicht werden. Berichten zufolge könnte das Gerät mehr als $2.000 kosten. Vorgestellt werden die neuen Apple-Produkte heute Abend ab 7 Uhr.
3: Bei dem Preis kann man es aber auch knicken, ne?
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3: Bei euch in Laurensberg und auch in Wegberg messen wir gerade schon 14 Grad. Bisschen mehr geht aber noch, 20 Grad an der Spitze heute im 100,5 Revier. Dazu ist einmal alles dabei. Wolken, Wind, Sonnenschein, gegen Mittag auch mal Regenschauer. Und am Donnerstag geht's ähnlich weiter.
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5: Die A46 Düsseldorf Richtung Heinsberg zwischen dem Dreieck Wandlo und Erkelenz Ost. 2 Kilometer Stau, da laufen Bergungsarbeiten.
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5: 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In Kohlscheid, Vorensberger Straße in Höhe vom Schwimmbad. Christina, danke für die Info. Und danke auch an Nadine für den Blitzer aus Aachen in der Bayernallee in der 30er-Zone. Staus, Blitzen, Störungen könnt ihr jederzeit melden über die 100,5 Hotline oder gerne per WhatsApp an die 01578 212 1005. Gute Fahrt.
3: Kommt gut durch.
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3: Na, so eine kurze Ablenkung jetzt im Homeoffice?
5: Kannst du knicken, sowas gibt's da nicht.
3: Doch, mit der besten Musik, jetzt 3 Hits am Stück und los geht's da mit Kygo, Save My Love.
5: Schönen Mittwoch.

0: mit Ed Sheeran, die beste Musik, Sapphire, Richtung Mittwochvormittag. Schönen guten Tag und so langsam, ja, lass mal Arbeit und Haushalt mal sein, was das ist und gucken Richtung Wochenende.
1: So, gibt doch eigentlich gar keinen Grund für schlechte Laune, oder? Wir haben jetzt genau den richtigen Song dafür in der Playlist. Leicht, so ein bisschen gefühlvoll und so schön. James Blunt, The Truth.
0: Jetzt auf 100,5 das Hitradio. Zurücklehnen, Moment genießen und einfach mal die Motivation für die zweite Wochenhälfte sammeln.
1: Schönen Mittwoch.

0: extra Portion gute Laune für den Vormittag gleich nach den 100,5 Nachrichten mit Michael Schulte. 5 AM gibt's bei uns auf 100,5 das Hitradio um kurz vor 10:30.
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0: Schönen Vormittag um 10:55.
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8: Mit Daniel Niessen. Generaldebatte im Bundestag. Für die Oppositionsparteien die Möglichkeit, mit der Arbeit der Regierung abzurechnen. AfD-Chefin Alice Weidel hat gesagt, dass Merz Zeit abgelaufen sei. Der Bundeskanzler kontert und sagt, dass die AfD eine Gefahr für die Demokratie sei. Sie nehme Menschenrechte genauso wenig ernst wie den Klimawandel. Der große Brand im Hohenfenn hat den Tourismus in Ostbelgien ordentlich Geld gekostet. In den 3 Wochen danach sind nach Angaben der DG-Regierung rund 14.500 Übernachtungen storniert worden. Dadurch fehlen Hotels, Campingplätzen und anderen Betrieben schätzungsweise fast 600.000 Euro Einnahmen. Ein Streik im niederländischen Nahverkehr trifft heute auch Pendler aus dem 100,5-Revier. Die Linie 44 fährt nur zwischen Aachen-Bushof und Torbach und damit nicht über die Grenze. Andere grenzüberschreitende Buslinien, etwa nach Pfalz oder Kerkrade, sind nach aktuellem Stand nicht betroffen. Der Sturm gestern Abend hat in Eupen einen Baum auf ein geparktes Auto stürzen lassen. Der Baum ist gegen 10 Uhr an der Brabantstraße umgekippt und auf das Nachbargrundstück gefallen. Dort hat er einen abgestellten Wagen getroffen und beschädigt.
0: Bis zu 20 Grad heute im 100,5-Revier, wettertechnisch alles irgendwie mal mit dabei. Wolken, Wind, Sonne, gerade um die Mittagszeit kann es auch mal regnen. Im Moment bei euch in Hillrad 15, in Jüchen 16 Grad. Auch morgen wechselhaftes Wetter mit ähnlichen Werten wie heute. Auf den Straßen alles frei.
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0: 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In Kohlscheid, Vorensberger Straße in Höhe vom Schwimmbad. Blitze gesehen und gemeldet von Christina. Danke dir. Und in Aachen eine Blitze in der Bayernallee bei Tempo 30. Nadine, vielen Dank für diese Info. Blitzen, Staus oder Störungen könnt ihr jederzeit melden an der 100,5 Hotline 0180 501 0055. Gute Fahrt.
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0: Christus und Randy auf 100,5 das Hitradio. Schönen Vormittag. Ja, mehr Albtraum geht doch nicht. Eine Woche vor der großen Hochzeit macht die Liebe des Lebens Schluss. Hey, genau so ist es jetzt einer Frau aus England passiert. Und was macht sie? Sie zieht knallhart die Hochzeit trotzdem durch. Alleine.
1: So sieht es aus. Im Netz wird sie dafür voll abgefeiert. Millionenfach sind die Videos von der Hochzeit auf TikTok geklickt. Und da feiert sie im Brautkleid einfach eine fette Party mit Freunden und der Familie. Mega Zeit. Und ja, nimmt ihren Ex auch mal ein bisschen Hops mit einem Hochzeitssong eigentlich. Ja. Wo ist er denn, der Ehemann? Nicht da. Und sie braucht ihn auch nicht mehr. Den Ehering, den hat sie sich einfach selbst angezogen. Zwar nicht an den Ringfinger, sie trägt ihn trotzdem mit Stolz. Und
0: cool
1: das zu Recht.
0: Cooler Move. Also feiere ich voll ab. Nur eine Frage bleibt dann offen. Fährt sie alleine jetzt in die Flitterwochen? Ich meine, Diskussionen um die Bettdecke? Gibt's keine.
1: Gibt's nicht.

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0: 5 vor 11. Hi zusammen.
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0: Mit Daniel Niessen. Bei der Generaldebatte im Bundestag rechnen die Parteien untereinander ab. Vor allem die AfD, die Grünen und die Linke haben ihren Unmut mit der Arbeit der Bundesregierung zum Ausdruck gebracht. Und auch der Waldbrand in Hürtgenwald wurde zum Thema.
2: Und es war gut, dass sie da war. Es ist auch wichtig, dass sie sich bei den Feuerwehrmännern und bei den gesamten Rettungskräften hier bedankt haben. Aber sie haben eben einen Satz gesagt in Hürtgenwald, an dem das Land sie messen wird. Sie haben gesagt, sie wollen alles dafür tun, die Klimakrise zu bekämpfen. Und ich frage Sie, was folgt daraus? Was folgt daraus? Sie müssen, wenn Sie ernst genommen werden, zu solchen Worten auch stehen.
0: Hat die Grünen-Fraktionsvorsitzende Katharina Dröge gegenüber Friedrich Merz gesagt. Der Bundeskanzler hatte zuvor erklärt, wieso er sich aus seinem Sommerurlaub nicht zum Brand in Hürtgenwald gemeldet hatte. Er stand wohl die ganze Zeit über im Austausch mit dem NRW-Ministerpräsidenten und dem Landrat des Kreises Düren. Die Polizei Aachen hat letztes Jahr mehr als 1000 Strafanzeigen wegen häuslicher Gewalt aufgenommen. Erschreckend bleibt, dass über 90% der Opfer weiblich sind. Die Polizei hilft ihnen, sich mit den entsprechenden Beratungsstellen auseinanderzusetzen. Polizist Jochen Hoffmann betont, wie wichtig die Zusammenarbeit zwischen Polizei und den Beratungsstellen ist.
3: Uns als Polizei ist es sehr wichtig, dass wir eng mit den Beratungsstellen

0: Bussen kann es ebenfalls Ausfälle geben. Das wirkt sich auch auf die Verbindung zwischen Aachen und Herlen aus. Die Linie 44 fährt heute nur zwischen Aachen Bushof und Torbach und damit nicht über die Grenze. Andere grenzüberschreitende Buslinien, etwa nach Pfalz oder Kerkrade, sind nach aktuellem Stand nicht betroffen. Darf eine Drogerie nach Augenkrankheiten suchen? Darüber verhandelt heute das Landgericht Karlsruhe. Die Kette DM bietet in einigen Filialen, darunter auch in Aachen, für knapp 15 Euro ein Augenscreening an, bei dem unter anderem nach Hinweisen auf grünen Star gesucht wird. Die Wettbewerbszentrale hält das für rechtlich problematisch, weil solche Untersuchungen ihrer Ansicht nach medizinischem Fachpersonal vorbehalten sein sollten. DM widerspricht und will das Angebot sogar auf weitere Filialen ausweiten.
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0: In Selfkant messen wir 16 Grad, bei euch in Siersdorf sind es 15 Grad, 20 sind heute noch drin. Es ist ein typischer Herbsttag von Wolken, Wind und Regen. Über Sonne ist alles dabei. Morgen geht es genauso weiter.
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0: Gerade nichts zu melden, ihr kommt überall durch.
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0: 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Steht eine Blitze auf der Bayernallee bei Tempo 30, hat Nadine gemeldet. Und in Kohlscheid wird auf der Vorensberger Straße kontrolliert, das hat Christine aus Kohlscheid gemeldet. Wenn ihr sonst noch etwas seht, lasst es uns wissen. In der 100,5 App könnt ihr jederzeit Blitzen melden. Oder ihr schickt uns eine WhatsApp-Sprachnachricht mit Blitzen, Verkehrsstörungen oder Staus. Die Nummer ist die 01578 212 1005.
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Kommt gut durch den Vormittag mit der besten Musik. Taylor Swift, die Frau, die alle Rekorde bricht, hat endlich ihren Traummann gefunden und geheiratet. Über Jahre hat sie uns in ihren Songs mit in ihre privatesten Momente genommen. Emotionaler Schmerz, gescheiterte Beziehung. Mit der Ära ist es jetzt aber vorbei. Kein Beziehungsdrama mehr, kein Liebeskomma, aber trotzdem bleiben uns ihre emotionalen Songs. Schön und emotional, The Fate of Ophelia gibt's jetzt auf 100,5. Das Hitradio.

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12: Gleich 11:55.
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12: Mit Daniel Niessen. Bei der Generaldebatte im Bundestag geht es zur Sache. Die Oppositionsparteien rechnen mit der Bundesregierung ab. Und dabei wurde auch der Hürtgenwald zum Thema. Merz hat erklärt, dass er während seiner Abwesenheit die ganze Zeit über mit Ministerpräsident Wüst und Dürens Landrat Nolten im Austausch stand. Er hat die Gelegenheit genutzt, um auch nochmal den Feuerwehrleuten im Hürtgenwald zu danken. Die Zahl bleibt auf einem hohen Niveau. Mehr als 1.100 Fälle von häuslicher Gewalt sind letztes Jahr bei der Polizei in Aachen und der Städteregion angezeigt worden. Fast ausschließlich waren Frauen dabei in der Opferrolle. Ein Gericht in Karlsruhe beschäftigt sich heute mit den Augenscreenings beim Drogeriemarkt DM. Die Wettbewerbszentrale hält die für rechtlich problematisch, weil solche Untersuchungen ihrer Ansicht nach medizinischem Fachpersonal vorbehalten sein müssen. Unter anderem in einer Filiale in Aachen werden diese Tests angeboten. Nach einer Woche zieht die Grundschule in Heinsberg-Straaten positives Feedback zum Projekt Walking Bus. In gemeinsamen Gruppen gehen die Kids in Begleitung zur Schule und sollen so nicht mehr den Gefahren von Elterntaxis ausgesetzt sein. Ein typischer Herbsttag im 100,5 Revier von Wolken, Wind und Regen. Über Sonne ist alles dabei. Es bleibt dazu immer wieder wechselhaft bei bis zu 20 Grad. Bei euch in Dremmen messen wir 17 und in Würselen sind es 15 Grad. Morgen geht es dann genauso weiter. Da haben wir eine WhatsApp-Sprachnachricht bekommen. Hi zusammen.
14: Hallo, hier ist der Klavi aus Übach. Ich wollte einen Verkehrshinweis melden. Und zwar auf der Ecke Bischerou-Straße, Geilenkirchner-Straße am Kaufland ist ein LKW liegen geblieben, weil ihm irgendwas gefreckt ist an Ölleitung. Auf jeden Fall ist da die Feuerwehr, die streuen gerade ab. Da ist zurzeit die Kreuzung gesperrt. Ich weiß nicht für wie lange, aber am besten umfahrt das Ganze mal.
12: Danke für die Info, Klabi. Auf den Autobahnen ist sonst soweit alles frei.
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12: 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In Geilenkirchen wird auf der alten Landstraße kontrolliert, hat die Mona uns gerade eben gemeldet. Dazu noch eine Blitze in Kohlscheid auf der Vorensberger Straße und in Aachen an der Bayernallee. Alle blitzen auch nochmal in der 100,5 App. Und wenn ihr noch was seht, Staus, Blitzen oder Verkehrsstörungen, dann klingelt schnell durch an der 100,5 Hotline. Das ist die 0180 501 0055.
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0: Im Büro, beim Arzt, am Bahnhof, überall, wo es geht, wenn wir die Wahl haben zwischen Treppe und Aufzug, dann gewinnt doch ziemlich häufig bei vielen von uns die bequemere Variante.
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0: Dabei lohnt es sich offenbar, häufiger einfach mal die Treppe zu nehmen. Menschen, die regelmäßig Treppen laufen, die haben ein deutlich geringeres Risiko für Herz-Kreislauf-Erkrankungen und auch dafür, früher zu sterben. Das zeigt jetzt eine riesige Studie. Wir müssen dafür nicht jeden Tag unbedingt bis in den 10. Stock laufen. Schon so ein paar Treppenstufen über den Tag verteilt, die können einen großen Unterschied machen und lassen sich auch ziemlich gut bei uns in den Alltag einbauen. Vielleicht nächstes Mal den Aufzug wirklich einfach links liegen lassen. Vielleicht sind wir ein bisschen außer Atem, wenn wir dann oben ankommen. Aber hey, dann haben wir wenigstens auch genug frische Luft getankt.
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0: Mit Purple Disco Machine and Hypnotized gut gelaunt in die Mittagspause. Es ist 5:12 Uhr.
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0: Mit Sören Sierk. Die Generaldebatte im Bundestag hält, was sie verspricht. Zwischen der Bundesregierung und den Oppositionsparteien geht es heiß her. Nachdem AfD-Chefin Weidel zuerst gesprochen und das Ende von Merz' Kanzlerschaft gefordert hat, ist Merz selbst in den Angriff übergegangen und wurde immer wieder von Rufen und Pfiffen der AfD unterbrochen.
2: Dass hier reingerufen wird, Zwischenrufe, gehört zum parlamentarischen Geschäft dazu. Aber es gehört nicht dazu, dass man permanent einen Redner unterbricht. Man muss auch aushalten, dass es andere Meinungen gibt.
3: Das ist sehr liebenswürdig von Ihnen, Frau Präsidentin. Aber es wird trotzdem verhallen. Zuhören ist nicht Ihre Stärke. Sie wollen unser Land destabilisieren.
0: Am Ende musste die Bundestagspräsidentin noch einmal einschreiten und hat mit einem Rauswurf einzelner AfD-Politiker gedroht. Die Bundespolizei hat heute Morgen an der Grenze bei Aachen einen international gesuchten Mann festgenommen. Er ist über die A44 aus Belgien eingereist und bei einer Kontrolle aufgefallen. Dabei hat sich herausgestellt, dass Frankreich mit einem internationalen Haftbefehl nach ihm sucht. Dort werden ihm unter anderem 2 versuchte Morde sowie mehrere Waffendelikte vorgeworfen. Der Mann sitzt jetzt in Auslieferungshaft. Die Zahl bleibt auf einem hohen Niveau. Mehr als 1.100 Fälle von häuslicher Gewalt sind letztes Jahr bei der Polizei in Aachen und der Städteregion angezeigt worden. Fast ausschließlich waren Frauen dabei in der Opferrolle. Mehr als 450 Betroffene hat die Polizei direkt an Beratungsstellen vermittelt, etwa dem Netzwerk Frauen helfen Frauen. Dort bekommen sie kostenlos und vertraulich Hilfe und müssen nicht selbst den ersten Kontakt aufnehmen. Flugzeuge sollen in Zukunft mit künstlicher Haifischhaut Sprit sparen. Erstmals bekommt jetzt auch ein Airbus eine spezielle Folie, deren winzigen Rillen die Haut eines Hais nachahmen. Dadurch gleitet die Luft leichter am Flugzeug vorbei und der Widerstand sinkt. Damit soll ein Langstreckenjet etwa 1% weniger Kerosin verbrauchen. Das kann pro Tag fast 1 Tonne ausmachen. Später sollen auch Tragflächen und Leitwerk

0: ganzheitliches Förder- und Vorderangebot haben.
1: Die Hausaufgaben wurden an der Schule abgeschafft und durch Förder- und Fördergruppen ersetzt.
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1: Es wird immer herbstlicher bei uns im 100,5 Revier. Von Wolken, Wind und Regen über Sonne, alles ist dabei. Immer wieder ist es wechselhaft bei bis zu 19 Grad. Hier in Eupen messen wir 15 Grad, bei euch in Badenberg auch 15. Und morgen soll es genauso weitergehen.
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1: In Herzogenrath-Bicherow-Straße, Ecke Geilenkirchener Straße. Dort ist ein LKW liegen geblieben. Die Kreuzung ist aktuell gesperrt. Am besten umfahrt ihr das Ganze. Das hat uns Klabi aus Übach-Palenberg gemeldet.
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1: 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Die neueste Blitze, die kommt von Heidi aus Tüddern. In Selfkan-Süsterseel wird an der Karl-Arnold-Straße in der 30er-Zone geblitzt. Da hat die Mona eine Blitze an der alten Landstraße in Geilenkirchen gesehen und die Christina aus Kohlscheid meldet in Kohlscheid eine Blitze an der Fuhrensberger Straße. Blitze hat die meldet ihr auch ganz bequem in der 100,5 App. Da seht ihr alle Blitzen auch nochmal schön aufgelistet. Alle weiteren Verkehrsmeldungen und Blitzen, die meldet ihr auch gerne an der 100,5 Hotline 0180 501 0055.
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17: Hi zusammen, es ist 10:35.
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17: Mit Sören Sierk. Zwischen der Bundesregierung und den Oppositionsparteien geht es bei der Generaldebatte im Bundestag heute heiß her. Während seiner Rede ist Bundeskanzler Merz immer wieder von der AfD unterbrochen worden. Am Ende hat die Bundestagspräsidentin sogar mit einem Rauswurf einzelner AfD-Politiker gedroht. Die Bundespolizei hat heute Morgen an der Grenze bei Aachen einen international gesuchten Mann festgenommen. Er ist über die A44 aus Belgien eingereist und bei einer Kontrolle aufgefallen. In Frankreich werden ihm unter anderem 2 versuchte Morde sowie mehrere Waffendelikte vorgeworfen. Die Zahl bleibt auf einem hohen Niveau. Mehr als 1.100 Fälle von häuslicher Gewalt sind letztes Jahr bei der Polizei in Aachen und der Städteregion angezeigt worden. Fast ausschließlich waren Frauen betroffen. Mehr als 450 Betroffene hat die Polizei direkt an die Beratungsstellen vermittelt. Flugzeuge sollen in Zukunft mit künstlicher Haifischhaut Sprit sparen. Erstmals bekommt jetzt auch ein Airbus eine spezielle Folie, deren winzige Rillen die Haut eines Hais nachahmen. Dadurch gleitet die Luft leichter am Flugzeug vorbei und der Widerstand sinkt. Wir blicken auf die Straßen in Herzogenrath, Bicherou-Straße, Ecke Geilenkirchener Straße. Dort ist ein LKW liegen geblieben. Er hat Öl verloren und die Kreuzung ist jetzt gesperrt. Am besten umfahrt ihr das Ganze. Das haben uns Nicole, Klabi und Rainer gemeldet.
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17: 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In Aachen werdet ihr geblitzt in der Bayernallee. Achtung, das ist eine 30er-Zone. Dann in Kohlscheid in der Vorinsberger Straße und in Geilenkirch auf der Alten Landstraße. Danke an Nadine, Christina aus Kohlscheid und Mona fürs Bescheid sagen. sagen. Blitzer, die meldet ihr gerne auch in der 100,5 App. Da seht ihr alle Blitzen auch nochmal schön aufgemeldet, die uns gemeldet worden sind. Und wenn ihr noch was gesehen habt auf den Straßen, Verkehrsstörungen oder andere Blitzer, dann meldet das gerne per WhatsApp Sprachnachricht unter der 01578 212 1005.
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0: George Ezra, Blame It On Me, um genau 5 vor 1.
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0: Im Bundestag, da fliegen heute ordentlich die Fetzen, Sören Sirk.
2: Besonders zwischen der AfD und der Bundesregierung wird es oft sehr laut und hitzig.
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2: Die Generaldebatte im Bundestag hält, was sie verspricht. Zwischen der Bundesregierung und den Oppositionsparteien geht es heiß her. Nachdem AfD-Chefin Weidel zuerst gesprochen und das Ende von Merz' Kanzlerschaft gefordert hat, ist Merz selbst in den Angriff übergegangen und wurde immer wieder von Rufen und Pfiffen der AfD unterbrochen. Darauf reagiert Bundespräsidentin Klöckner deutlich.
3: Sehen Sie.
4: Also wir sind hier jetzt nicht auf dem Fußballplatz. Heben Sie sich das fürs Wochenende auf. Wenn das jetzt hier nochmal passiert, so ein Verhalten, schmeiße ich Sie hier raus. Mir reicht es jetzt hier.
2: Auch Merz kritisiert die AfD. Zuhören sei nicht ihre Stärke. Sie wollen Deutschland destabilisieren, sagt er. Der mutmaßliche Stromsaboteur soll heute dem Haftrichter am Amtsgericht Aachen vorgeführt werden. Dort wird ihm der Haftbefehl verkündet. Der 48-Jährige soll in NRW, Brandenburg und Sachsen Hochspannungsleitungen mit selbstgebauten Raketen sabotiert haben. Mindestens zweimal kommt es dadurch zu Kurzschlüssen, auch Kraftwerksblöcke fallen zeitweise aus. Laut NRW-Innenminister Herbert Reul spricht derzeit vieles für einen Einzeltäter. Ein Streik im niederländischen Nahverkehr trifft heute auch die Pendler aus dem 100,5-Revier. In der Provinz Limburg fahren für 24 Stunden keine Züge von NS und Arriva. Bei den Bussen kann es ebenfalls Ausfälle geben. Da wirkt sich das auch auf die Verbindung zwischen Aachen und Herlen aus. Die Linie 44 fährt heute nur zwischen Aachen-Bushof und Horbach und damit nicht über die Grenze. Andere grenzüberschreitende Buslinien nach Pfalz oder Kerkrade sind nach aktuellem Stand nicht betroffen. Mehr als 1.100 Fälle von häuslicher Gewalt hat die Polizei in Aachen und der Städteregion im vergangenen Jahr registriert. Die Opfer sind fast ausschließlich Frauen. Mehr als 450 Betroffene vermittelt die Polizei direkt an Beratungsstellen wie Frauen helfen Frauen. Dort bekommen sie kostenlos und vertraulich Unterstützung, ohne selbst den ersten Kontakt aufnehmen zu müssen. Die Bundespolizei hat heute Morgen an der A44 bei Aachen einen international gesuchten Mann festgenommen. Bei einer Kontrolle nach seiner Einreise aus Belgien stellt sich heraus, Frankreich sucht ihn mit Haftbefehl. Dort werden ihm unter anderem 2 versuchte Morde und mehrere Waffendelikte vorgeworfen. Der Mann sitzt jetzt in Auslieferungshaft. Und darf eine Drogerie nach Augenkrankheiten suchen? Darüber verhandelt heute das Landgericht Karlsruhe. Die Kette DM bietet in einigen Filialen, darunter auch in Aachen, für knapp 15 Euro ein Augenscreening an, bei dem unter anderem nach Hinweisen auf grünen Star gesucht wird. Die Wettbewerbszentrale hält das für rechtlich problematisch, weil solche Untersuchungen ihrer Ansicht nach medizinischem Fachpersonal vorbehalten sein müssen. DM widerspricht und will das Angebot sogar auf weitere Filialen ausweiten.
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1: Die gibt's natürlich immer zuerst auf 100,5 das Hitradio. Eine Blitze steht in Selfkant-Süsterseel auf der Karl-Arnold-Straße im 30er-Bereich. Geinkirchen, Alte Landstraße und Kohlscheid, Vorensberger Straße, da Höhe Schwimmbad. Dankeschön an Christina, Mona und Heidi fürs Melden. Neue Blitzer, die gebt ihr durch in der 100,5-App, falls ihr dann noch was gesehen habt am Straßenrand. Oder sagt gerne Bescheid, wenn euch was auf den Straßen auffällt, per WhatsApp. Das geht dann an die 01578 212 1005.
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1: Hi zusammen, ihr kommt gerade mit Kaffee Nummer 3 aus der Pause. Wir sind bei euch und starten in den Nachmittag. Taylor Swift, Opelite. Damit geht's ganz smooth rein.

Harry Styles, American Girls, ganz gemütlich gerade. Das Mittagstief kickt rein, so langsam, da braucht's neue Energie für den Nachmittag. Und die holen wir uns mit Nico Santos. Der perfekte Hit, damit wir wieder so ein bisschen Power für den Rest des Tages bekommen, aber jetzt auch nicht vom Bass weggeschallert werden. Ray of Light, der geht entspannt nach vorne und das machen wir auch. Kommt gut rein in den Mittwochnachmittag. Nico Santos auf 100,5, das Hitradio.

0: Energie und gute Laune für euren Nachmittag, gleich von Shakira. Dai Dai, direkt nach dem Verkehr.
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0: Hi zusammen, kurz vor 13:30 jetzt.
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11: Mit Sören Sierk. Zwischen der Bundesregierung und den Oppositionsparteien geht es bei der Generaldebatte im Bundestag heiß her. Während seiner Rede ist Bundeskanzler Merz immer wieder von der AfD unterbrochen worden. Am Ende hat die Bundestagspräsidentin sogar mit einem Rauswurf einzelner AfD-Politiker gedroht. Mehr als 1.100 Fälle von häuslicher Gewalt hat die Polizei in Aachen und der Städteregion im vergangenen Jahr registriert. Die Opfer sind fast ausschließlich Frauen. Mehr als 450 Betroffene hat die Polizei direkt an Beratungsstellen vermittelt, wie zum Beispiel Frauen helfen Frauen. In der Provinz Limburg fahren heute wegen einem Streik für 24 Stunden keine Züge von NS oder Arriva. Bei den Bussen kann es ebenfalls zu Ausfällen kommen. Das wirkt sich auch auf die Verbindung zwischen Aachen und Herlen aus. Die Linie 44 fährt heute nicht über die Grenze. Und die Bundespolizei hat heute Morgen an der A44 bei Aachen einen international gesuchten Mann festgenommen. Bei einer Kontrolle nach seiner Einreise aus Belgien stellt sich heraus, Frankreich sucht ihn mit einem internationalen Haftbefehl. Dort werden ihm unter anderem 2 versuchte Morde und mehrere Waffendelikte vorgeworfen.
0: Das Verkehrsupdate aus dem 100,5 Revier. Achtung weiterhin in Herzogenrath, Bicherowstraße, Ecke Geinkirchner Straße. Da ist ein LKW liegen geblieben. Der hat auch Öl verloren. Die Kreuzung ist teilweise gesperrt. Am besten umfahrt ihr den Bereich, haben uns auch ganz viele von euch gemeldet.
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0: 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Eine ganz frische Blitze haben wir von der Alina per WhatsApp reinbekommen. Heinsberg-Hüllhofen auf der Hüllhofener Straße. Außerdem werdet ihr geblitzt in Aachen auf der Bayernallee in der 30er-Zone und in Geilenkirchen auf der alten Landstraße. Dankeschön auch an Mona und Nadine fürs Melden. Ihr gebt neue Blitzer in der 100,5-App durch oder auch alles Mögliche von den Straßen gerne an der 100,5-Hotline 080 501 0055.
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0: Mittlerweile, da sind auch die Schülerinnen und Schüler im 100,5 Revier so richtig im Alltag angekommen. Und deswegen, ihr merkt es auch selbst, wieder ganz viele Elterntaxis morgens und am Nachmittag unterwegs. An der Grundschule in Heinsberg-Straten, da wird ein neues Projekt getestet. Ein sogenannter Walking-Bus, der die Elterntaxis ersetzen soll.
1: Es gibt feste Haltestellen mit festen Uhrzeiten und zu jeder Strecke gibt es eine WhatsApp-Gruppe. Das heißt, die erste Haltestelle geht los und geht dann zur zweiten Haltestelle und geht dann zur dritten Haltestelle und immer mehr Kinder kommen halt mit dazu. Und es soll so sein, dass es ein System ist, was alleine läuft. Denn die Kinder bekommen dadurch halt einfach viel mehr Selbstständigkeit. Die haben morgens die Bewegung, die können sich besser in der Schule konzentrieren dadurch und haben halt soziale Kontakte und lernen auch, wie man sich im Straßenverkehr am besten verhält.
0: Das sagt Schulpflegschaftsvorsitzende Diana Otten. Sollte das Ganze gut funktionieren, dann soll es auch ausgeweitet werden.
1: Wir wollen das Best-Practice-Beispiel sein für den ganzen Kreis Heinsberg. Es wäre so schön, wenn das an allen Schulen wäre, weil wir sehen ja, dadurch können schon mal Elterntaxis reduziert werden. Und dadurch finden halt einfach auch Kinder, die sonst soziale Kontakte nicht in den Ortschaften haben, werden dadurch halt auch einfach integriert.
0: Weniger Gefahr durch Autos auf dem Schulweg und auch dabei neue Freundschaften finden. Super Sache für die Kids aus dem 100,5 Revier.

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0: Mit Lady Gaga in den Nachmittag rein. 5 vor 2 jetzt.
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0: Es war ja eigentlich auch nicht anders zu erwarten, Sören Sirk. Die Generaldebatte im Bundestag heute, die hat's in sich.
2: Ja, besonders die AfD und die CDU haben es dabei ordentlich aufeinander abgesehen.
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2: Im Bundestag haben sich Kanzler Friedrich Merz und AfD-Chefin Alice Weidel in der Generaldebatte scharf angegriffen. Weidel erklärt die schwarz-rote Koalition nach der Wahl in Sachsen-Anhalt für gescheitert. Merz wirft der AfD dagegen vor, Deutschland destabilisieren zu wollen und kritisiert dabei auch ihren Umgang mit russischer Desinformation.
3: Kein Wort von Ihnen zu den Desinformationskampagnen, die von Russland aus mit Ihrer Unterstützung seit Wochen, seit Monaten, seit Jahren den Versuch unternehmen, unser Land, unsere Gesellschaft und unsere Demokratie zu destabilisieren. Meine Damen und Herren, Sie sind Teil dieses Problems.
2: Merz kündigt außerdem an, an dem Reformkurs der Bundesregierung festhalten zu wollen. Während der Rede des Kanzlers gibt es immer wieder Zwischenrufe von der AfD. Bundestagspräsidentin Julia Klöckner droht einzelnen AfD-Politikern deshalb sogar mit dem Rauswurf aus dem Plenarsaal. Der mutmaßliche Täter hinter mehreren Angriffen auf das Stromnetz soll heute in Aachen einem Haftrichter vorgeführt werden. Gegen den 48-Jährigen liegt bereits ein Haftbefehl der Staatsanwaltschaft Cottbus vor. Er soll in NRW, Brandenburg und Sachsen mit selbstgebauten Raketen Kurzschlüsse an Hochspannungsleitungen ausgelöst haben. In mehreren Fällen sind dadurch auch Teile von Kraftwerken ausgefallen. Laut NRW-Innenminister Herbert Reul spricht bislang vieles dafür, dass der Mann allein gehandelt hat. Die Menschen in Deutschland sind im vergangenen Jahr etwas weniger mit dem Auto gefahren. Insgesamt kamen rund 562 Milliarden Kilometer zusammen. Etwa 32 Milliarden weniger als vor 2 Jahren. Reine Elektroautos werden im Schnitt allerdings stärker genutzt als Benziner. Insgesamt ist die Fahrleistung aller Fahrzeuge in Deutschland trotzdem leicht gestiegen. In Ostbelgien werden heute die Ergebnisse der neuen PISA-Studie bekannt gegeben. Die Werte sind besorgniserregend, findet Jerome Fransen, Unterrichtsminister der deutschsprachigen Gemeinschaft in Ostbelgien. Aber dort werde schon an Lösungen für den Leistungsabfall gearbeitet.
4: Es gibt natürlich hier auch einen bestätigten Negativtrend seit 2015. Und wir arbeiten seit 2 Jahren an sehr konkreten Reformen. Das heißt, wir wollen vor allen Dingen die Grundkompetenzen stärken und Lernprobleme früher erkennen. Ich bin sehr zuversichtlich, dass wir über ein sehr motiviertes Lehrpersonal verfügen. Und mit der notwendigen Unterstützung werden wir natürlich alles daran auch setzen, genau diese Ergebnisse signifikant zu verbessern.
2: Jedem vierten fehlt es an Grundkompetenzen in den Naturwissenschaften, jedem dritten in Mathe und Lesen. Damit hat sich die Leistung über die letzten Jahre verschlechtert. Und eine künstliche Haifischhaut soll Flugzeuge in Zukunft sparsamer machen. Erstmals bekommt jetzt auch ein Airbus eine spezielle Folie mit winzigen Rillen. Dadurch soll die Luft leichter am Flugzeug vorbeiströmen und der Widerstand sinken. Bei einem Langstreckenjet könnte das rund 1% Kerosin sparen, pro Tag fast 1 Tonne. Später sollen auch Tragflächen und Leitwerk damit ausgestattet werden.
0: Bei euch in Herz und Grad messen wir gerade 18 Grad, genau wie in Oberbruch. Es bleibt auch richtig frisch heute bei uns. Jetzt am Nachmittag, da kommen dann immer mehr Wolken. Gerade da quetscht sich die Sonne noch dazwischen durch. Später, da kann es dann auch wieder regnen bei euch. Morgen sehr ähnlich, was die Temperaturen angeht. Sonne und Wolken, die wechseln sich wieder ab. Meistens bleibt es dann aber trocken.

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1: Wie hätten wir in den 80ern ausgesehen? Manche von euch, die wissen es, großer Trend gerade auf Social Media. Wir haben mitgemacht, die Bilder, die gibt's auf unserem Insta-Kanal. Ich verstehe nur nicht so ganz, wieso wir dafür einen Trend brauchen. Das pinke Stirnband und die blau-gelb-lila Trainingsjacke, die rock ich heute noch.

Alex Warren, Ordinary, euer Nachmittag auf 100,5, das Hitradio. Wenn wir gerade die 50. Mail schreiben oder den nächsten To-Do-Punkt von der Liste abhaken, dann kann uns die Energie, ja, wir wissen es alle, schon mal ein bisschen flöten gehen. Bevor wir aber von diesem Mittagstief ins nächste Tief am Nachmittag reinkommen, da steuern wir gegen. Dean Lewis, Be Alright, nimmt uns an die Hand und geht mit uns mit einem richtig schönen Vibe in die nächsten Erledigungen heute. Kurz mal sammeln und neue Motivation holen.

0: Den Push, den wir am Nachmittag brauchen, gerade von Kamrat, gleich von Coldplay. Nach den News für euch, We Pray auf 100,5, das Hitradio.
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0: Hi zusammen, 2:55.
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12: Mit Sören Sierk. Im Bundestag haben sich Kanzler Friedrich Merz und AfD-Chefin Alice Weidel in der Generaldebatte scharf angegriffen. Weidel erklärt die schwarz-rote Koalition nach der Wahl in Sachsen-Anhalt für gescheitert. Merz wirft der AfD dagegen vor, Deutschland destabilisieren zu wollen und kritisiert dabei auch ihren Umgang mit russischer Desinformation. Der mutmaßliche Täter hinter mehreren Angriffen auf das Stromnetz soll heute in Aachen einem Haftrichter vorgeführt werden. Gegen den 48-Jährigen liegt bereits ein Haftbefehl der Staatsanwaltschaft Cottbus vor. Er soll in NRW, Brandenburg und Sachsen mit selbstgebauten Raketen Kurzschlüsse an Hochspannungsleitungen ausgelöst haben. Die Menschen in Deutschland sind im vergangenen Jahr etwas weniger mit dem Auto gefahren. Insgesamt kamen rund 562 Milliarden Kilometer zusammen, etwa 32 Milliarden weniger als 2024. Reine Elektroautos werden im Schnitt allerdings stärker genutzt als Benziner. Und in Ostbelgien wurden heute die Ergebnisse der neuen PISA-Studie bekannt gegeben. Die Werte sind besorgniserregend, findet Jerome Fransen, Unterrichtsminister der deutschen Gemeinschaft in Ostbelgien. Es werde aber auch schon an Lösungen für den Leistungsabfall gearbeitet.
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0: Weiter in die Meldung aus Herzogenrath-Bicherowstraße, Ecke Geinkirchner Straße. Nachdem ein LKW liegen geblieben ist am frühen Mittag, wird eine Ölspur noch beseitigt. Die Kreuzung ist teilweise gesperrt. Am besten umfahrt ihr diesen Bereich. Das haben uns auch ganz viele von euch reingemeldet. Und im Jülich im Bereich der Baustelle, da am Kreisverkehr B56, L136, gerade auch viel los, 10 bis 15 Minuten plus.
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0: 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Eine Blitze haben wir stehen in Würseln auf der Aachener Straße, hat der Manfred in der 100,5 App Bescheid gegeben. In Süsterseel auf der Karl-Arnold-Straße im 30er Bereich und in Kohlscheid auf der Vorensberger Straße in Höhe des Schwimmbads, da werdet ihr auch geblitzt. Dankeschön auch an Christina und Heidi fürs Melden. Neue Blitzer, die gebt ihr durch in der 100,5 App oder auch sehr gerne per WhatsApp. Schickt uns eine Nachricht 01578 212 1005.
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0: kurz nach 3:30, da kann es schon mal ein bisschen stressiger bei euch auf der Arbeit sein, wenn die letzten Sachen noch erledigt werden müssen. Wir können aber froh sein, dass wir nicht im Bundestag sitzen.
1: Sehen Sie.
2: Also wir sind hier jetzt nicht auf dem Fußballplatz, heben Sie sich das fürs Wochenende aus. Wenn das jetzt hier nochmal passiert, so ein Verhalten, schmeiße ich Sie hier raus. Mir reicht es jetzt hier.
0: Auch dieses kurze Doch von Merz, ey, das ist wirklich Comedy Gold pur. Ich frage mich ja, wieso laufen diese Debatten eigentlich nicht abends beim RTL?

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0: 5:03 jetzt.
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0: Die Wahlschlappe der CDU in Sachsen-Anhalt, die sorgt weiter für Druck auf Bundeskanzler Friedrich Merz, Sören Sirk.
2: Am Kurs der Regierung will er trotzdem festhalten und liefert sich gleichzeitig einen Schlagabtausch mit der AfD.
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2: Bundeskanzler Friedrich Merz will trotz der schweren CDU-Niederlage in Sachsen-Anhalt am Reformkurs der Bundesregierung festhalten. In der Generaldebatte im Bundestag räumt er heute erneut Fehler ein, geht aber zugleich scharf mit der AfD ins Gericht. Er kritisiert unter anderem ihre Haltung zu Russland und wirft ihr vor, demokratische Institutionen gezielt herabzusetzen. AfD-Chefin Alice Weidel hält dagegen und erklärt Schwarz-Rot für politisch am Ende. In Ostbelgien wurden heute die Ergebnisse der neuen PISA-Studie bekannt gegeben. Jedem vierten fehlt es an Grundkompetenzen in den Naturwissenschaften, jedem dritten in Mathe und Lesen. Damit hat sich die Leistung über die letzten Jahre verschlechtert. Die Werte sind besorgniserregend, findet Jerome Fransen, Unterrichtsminister der deutschsprachigen Gemeinschaft in Ostbelgien. Ursachen für die schlechten Ergebnisse gibt es viele. In Ostbelgien sticht eine besonders heraus.
3: Ich glaube, wenn wir uns mit Blick auf die deutschsprachige Gemeinschaft das Ergebnis genauer anschauen, ist die Tatsache, dass natürlich 30% aller Getesteten, wir haben eine Vollerhebung des Jahrgangs 2009, zu Hause nicht die Testsprache Deutsch sprechen. Da sind natürlich Unterschiede zu erkennen. Insofern müssen wir insbesondere die Förderung der Sprache, auch die Mehrsprachigkeit, verstärkt in den Mittelpunkt rücken.
2: Sagt Fransen. Insgesamt liegt Ostbelgien nur knapp unter dem Durchschnitt. Allerdings haben sich auch die Werte der Motivation und Anstrengung der Schüler über die letzten Jahre verschlechtert. Der mutmaßliche Stromsaboteur soll heute dem Haftrichter am Amtsgericht Aachen vorgeführt werden. Dort wird ihm der Haftbefehl verkündet. Der 48-Jährige soll in NRW, Brandenburg und Sachsen Hochspannungsleitungen mit selbstgebauten Raketen sabotiert haben. Mindestens zweimal kommt es dadurch zu Kurzschlüssen. Auch Kraftwerksblöcke fallen zeitweise aus. Laut NRW-Innenminister Herbert Reul spricht derzeit vieles für einen Einzeltäter. Ein Streik im niederländischen Nahverkehr trifft heute auch Pendler aus dem 100,5-Revier. In der Provinz Limburg fahren für 24 Stunden keine Züge von NS und Arriva. Bei den Bussen kann es ebenfalls Ausfälle geben. Das wirkt sich auf die Verbindung zwischen Aachen und Herlen aus. Die Linie 44 fährt heute nur zwischen Aachen-Bushof und Horbach und damit nicht über die Grenze. Andere grenzüberschreitende Buslinien, etwa nach Pfalz oder Kerkrade, sind nach aktuellem Stand nicht betroffen. Und darf eine Drogerie nach Augenkrankheiten suchen? Genau das soll jetzt ein Gericht klären. Die Wettbewerbszentrale hält das Angebot für problematisch, weil dabei medizinische Standards eingehalten werden müssen. Die Drogeriekette DM bietet die Untersuchung aktuell in 8 Filialen für knapp 15 Euro an, unter anderem auch in Aachen. Die Auswertung erfolgt dann mit Hilfe von KI und wird ärztlich überprüft. Ein Urteil des Landgerichts Karlsruhe wird Ende November erwartet.
0: Bei euch in Laurensberg und Niederkrüchten, da kommen wir gerade auf 18 Grad. Damit haben wir auch das Höchste der Gefühle heute schon erreicht. Es bleibt sehr frisch bis zum späten Nachmittag. Da kann auch immer mal wieder leichter Regen runterkommen. In der Nacht geht's mit vielen Wolken, aber trocken weiter. Morgen ähnlich frisch, dazu wieder ein wilder Mix aus Sonne und Wolken da oben. Das Verkehrsupdate aus dem 100,5-Revier Herzogenrath, Bicherou-Straße, Ecke Geienkirchener Straße. Hier ist ein LKW liegen geblieben am Mittag und da wird noch die Ölspur beseitigt. Die Kreuzung ist weiterhin teilweise gesperrt. Am besten umfahrt ihr den Bereich. Dankeschön auch an alle, die uns das gemeldet haben. Und auf der L240 von Eschweiler in Richtung Alsdorf braucht ihr gerade auch Geduld. 20 Minuten plus hier.
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0: 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Zwei frische Blitzen haben wir reinbekommen. Die Nola hat gemeldet, Eschweiler August-Thyssen-Straße und in Oberbruch auf der Pestalozzi-Straße werdet ihr auch geknipst im 30er-Bereich. Dankeschön auch an Uwe aus Ratheim. Und noch eine Blitze, die steht auch noch in Heinsberg-Hüllhofen auf der Hüllhofener Straße. Danke auch an Alina fürs Melden. Neue Blitzer, die gebt ihr in der 100,5-App durch. Da gibt es auch eine Liste mit allen bestehenden Blitzen aus dem 100,5-Revier oder meldet gerne alles Mögliche von der Straße per WhatsApp 01578

0: Im Café an der Heide in Gangl chillen und danach mit den Alpakas schmusen. Jo, und das für unter 10 Euro. Gibt's nur bei uns im Shop auf dashitradio.de. Und was genau euch da erwartet, das hat 100,5-Reporterin Annika Neumann mit Chevin Sarah gecheckt.
1: Ja, wir sind ja gerade auf der Alpaka-Wiese. Was können wir denn mit den Tieren hier alles machen?
2: Also, wenn das Geschäft geöffnet ist, könnt ihr unten an der Eistheke gerne Bescheid sagen, dass ihr gerne picknicken möchtet. Dann kriegt ihr eine Kühltasche und eine Picknicktasche mit Kuchen oder Eis, was ihr gerne wollt. Und dann könnt ihr hier auf dieser Wiese picknicken, wo gerade die Alpakas stehen.
0: Ach, richtig cool und richtig schön. 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

0: Hauja, take me to church. Langsam aber sicher können wir den Kopf ausschalten. Wir gehen in Richtung Feierabend. Entspannung fürs Hirn, direkt aus dem Radio. Kygo, Save My Love, nach dem Verkehr.
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0: Hi zusammen, 3:35 jetzt.
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15: Mit Sören Sierk. Bundeskanzler Friedrich Merz will trotz der schweren CDU-Niederlage in Sachsen-Anhalt am Reformkurs der Bundesregierung festhalten. In der Generaldebatte im Bundestag räumte er erneut Fehler ein. Gleichzeitig geht er scharf mit der AfD ins Gericht. Kritisiert dabei unter anderem ihre Haltung zu Russland. In Ostbelgien wurden heute die Ergebnisse der neuen PISA-Studie bekannt gegeben. Jedem vierten fehlt es an Grundkompetenzen in den Naturwissenschaften, jedem dritten in Mathe und Lesen. Insgesamt liegt Ostbelgien knapp unter dem Durchschnitt. Der mutmaßliche Stromsaboteur soll heute dem Haftrichter am Amtsgericht Aachen vorgeführt werden. Dort wird ihm der Haftbefehl verkündet. Der 48-Jährige soll in NRW, Brandenburg und Sachsen Hochspannungsleitungen mit selbstgebauten Raketen sabotiert haben. Laut NRW-Innenminister Herbert Reul spricht derzeit vieles für einen Einzeltäter. Und ein Streik im niederländischen Nahverkehr trifft heute auch Pendler aus dem 100,5-Revier. In der Provinz Limburg fahren für 24 Stunden keine Züge von NS und Arriva. Bei den Bussen kann es ebenfalls Ausfälle geben.
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0: Achtung, Herz und Grat weiterhin an der Ecke Bicherowstraße, Geinkirchner Straße. Da wird noch eine Ölspur beseitigt. Die Kreuzung ist deswegen da auch teilweise gesperrt. Am besten umfahrt da den Bereich Badenberger Straße nach Herzogenrath rein. Gerade auch eine Viertelstunde plus. L240 von Eschweiler in Richtung Alsdorf ebenfalls eine Viertelstunde länger. Und Eubner Straße nach Aachen rein am Jahnplatz braucht es gerade auch 10 Minuten plus.
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0: 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Eine Blitze haben wir stehen in Würseln auf der Aachener Straße, in Heinsberg-Hüllhofen auf der Hüllhofener Straße und in Geinkirchen auf der alten Landstraße. Dankeschön an Mona, Alina, Manfred und Chris fürs Melden. Neue Blitzer, die gebt ihr durch in der 100,5 App oder auch sehr gerne, wenn ihr was anderes von den Straßen habt, meldet euch an der 100,5 Hotline 0180 501 0055.
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Wir gehen zusammen in Richtung Feierabend und das machen wir am besten mit positiven Vibes. Den Scheiß lassen wir da, wo er hingehört, auf der Arbeit. Riptide. Von Vance Joy zum Beispiel. Absoluter, gute Laune-Hit. Vor allem, wenn die Konzentration, die bei uns jetzt gerade nicht mehr so ganz auf der Höhe ist, der holt uns da mal kurz raus aus dem Alltag und bringt uns ein Stück weiter in Richtung Couch. Riptide, jetzt auf 100,5, das Hitradio.

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0: Mike Kelly, Rakim, Mondes.
1: Hi zusammen, genau 5 vor 4 haben wir es jetzt.
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1: Das Portemonnaie vergessen? Das könnte in Zukunft ein bisschen weniger schlimm sein, Sören Sirk.
3: Ja, ab Januar soll der Personalausweis auch aufs Smartphone kommen.
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3: Mit der App DU kommt der Personalausweis 2027 auch aufs Smartphone. Nutzer können sich damit zum Beispiel online ausweisen, ihr Alter nachweisen oder Verträge abschließen. Später soll auch der Führerschein digital verfügbar sein. Die Nutzung ist dann freiwillig. Zum Start soll die App bei rund 40 Anbietern funktionieren, darunter Banken, Post, Kommunen und Hochschulen. Nach dem AfD-Wahlsieg in Sachsen-Anhalt ist es heute im Bundestag zum offenen Schlagabtausch gekommen. AfD-Chefin Alice Weidel erklärt die schwarz-rote Koalition für gescheitert und fordert einen Politikwechsel. Kanzler Friedrich Merz wirft der AfD dagegen vor, Deutschland destabilisieren zu wollen. Während seiner Rede gibt es immer wieder Zwischenrufe aus der AfD-Fraktion. Bundestagspräsidentin Julia Klöckner droht deshalb sogar mit Rauswürfen aus dem Plenarsaal. In Ostbelgien wurden heute die Ergebnisse der neuen PISA-Studie bekannt gegeben. Jedem vierten fehlt es an Grundkompetenzen in den Naturwissenschaften, jedem dritten in Mathe und Lesen. Damit hat sich die Leistung über die letzten Jahre verschlechtert. Die Werte sind besorgniserregend, findet Jerome Franzen, Unterrichtsminister der deutschsprachigen Gemeinschaft in Ostbelgien. Bleiben in Belgien, dort landet immer weniger Geld klassisch auf dem Sparbuch. Nach Angaben der ING legen inzwischen 43% der Belgier Geld in Aktien, Fonds oder ETFs an. Im vergangenen Jahr ist erstmals mehr Geld in solche Anlagen geflossen als auf Spar- oder Terminkonten. Ein Grund sind die niedrigen Sparzinsen bei gleichzeitig hoher Inflation. Vor allem jüngere Menschen sind eher dazu bereit, ihr Geld anzulegen und dafür auch Risiken einzugehen. Und die Menschen in Deutschland sind im vergangenen Jahr etwas weniger mit dem Auto gefahren. Insgesamt kamen rund 562 Milliarden Kilometer zusammen, etwa 32 Milliarden weniger als vor 2 Jahren. Rein Elektroautos werden dabei im Schnitt stärker genutzt als Benziner. Insgesamt ist die Fahrleistung aller Fahrzeuge in Deutschland trotzdem leicht gestiegen.
1: Viele Wolken den Rest des Tages hier bei uns, bei euch in Wegberg und Bruchweiden. Da messen wir gerade 18 Grad. Teilweise kann es bei euch auch leicht regnen. Morgen ähnlich frisch wie heute. Dazu wieder ein Mix aus Sonne und Wolken da oben. Meistens bleibt es morgen dann auch trocken. Das Verkehrsupdate aus dem 100,5 Revier. Herzogenrath, Bicherowstraße, Ecke Geinkirchner Straße und Bicherowstraße, Ecke Bahnhofstraße. Die sind wegen der Bergung eines Fahrzeugs noch etwa 2 bis 3 Stunden gesperrt. Und auf der Badenberger Straße nach Herzogenrath rein, da braucht ihr gerade 20 Minuten länger.
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1: 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Hups, da bin ich gegen... das hat wehgetan, mit der Hand gegen das Mikro gekommen. Perfekt. Eschweiler-Augustistenstraße werdet ihr geblitzt. Oberbruch, Pestalozzi. Die Straße im 30er-Bereich und Heinsberg-Hüllhofen auf der Hüllhofener Straße. Alina, Uwe und Nola, Dankeschön fürs Melden. Ihr gebt neue Blitzer durch in der 100,5-App. Falls da noch was fehlt, da habt ihr auch eine Übersicht mit allen Blitzen, die wir heute so reinbekommen haben. Oder meldet gerne alles Mögliche, was euch auf der Straße auffällt, per WhatsApp 01578 212 1005.
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1: Macht euch einen gemütlichen Mittwochnachmittag und kommt gut rein in euren verdienten Feierabend. Gute Laune für euren Weg nach Hause von Jennifer Lopez und David Guetta. Save Me Tonight.

0: Huntrix, Golden, locker luftige Stimmung. Für viele von uns ist der anstrengendste Part vom Tag geschafft.
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0: Perfekt für euren Feierabend. Kamerad, Love Sober. Da hat der liebe Kamerad mal wieder einen absoluten Gute-Laune-Kracher rausgehauen. Wir lassen den Arbeits- und Alltagsstress damit jetzt endgültig hinter uns und können uns auf das konzentrieren, was wichtig ist. Die Freizeit fürs gemütliche Nachhause-Rollen im Berufsverkehr und beim Kochen in der Küche. Kamerad, Love Sober auf 100,5. Das Hitradio.

0: Die meisten von uns verabschieden sich in Richtung Feierabend und sagen Tschüss, bis morgen oder wie alle Farben es ausdrücken würde. Gute Laune in eurem Feierabend. Baby Goodbye gleich nach den News.
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0: Hallo zusammen, kurz vor 5.
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16: Mit Sören Sierk. Ab Januar soll der Personalausweis auch aufs Smartphone kommen. Dafür startet die neue App DU. Nutzer können sich damit zum Beispiel online ausweisen, ihr Alter nachweisen oder Verträge abschließen. Später soll auch der Führerschein digital verfügbar sein. Die Nutzung ist freiwillig. Nach dem AfD-Wahlsieg in Sachsen-Anhalt ist es im Bundestag zum offenen Schlagabtausch gekommen. AfD-Chefin Alice Weidel erklärt die schwarz-rote Koalition für gescheitert und fordert einen Politikwechsel. Kanzler Friedrich Merz wirft der AfD dagegen vor, Deutschland destabilisieren zu wollen. In Ostbelgien wurden heute die Ergebnisse der neuen PISA-Studie bekannt gegeben. Jedem vierten fehlt es an Grundkompetenzen in den Naturwissenschaften, jedem dritten in Mathe und Lesen. Damit hat sich die Leistung über die letzten Jahre verschlechtert. Und in Belgien landet immer weniger Geld klassisch auf dem Sparbuch. Nach Angaben der ING legen inzwischen über 40% der Belgier Geld in Aktien, Fonds oder ETFs an. Im vergangenen Jahr ist erstmals mehr Geld in solche Anlagen geflossen als auf Spar- oder Terminkonten.
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0: Achtung, auf der A44 Aachen in Richtung Mönchengladbach in Höhe Altenhofen, da liegen Gegenstände auf der Fahrbahn. Stau auf der A61 Koblenz in Richtung Venlo zwischen Mönchengladbach-Reit und dem Kreuz Mönchengladbach etwa 10 Minuten plus 5 Kilometer steht hier im stockenden Verkehr. Dann ist die in Herzogenrath die Ecke Bicherowstraße, Ecke Geinkirchner Straße und Bicherowstraße, Ecke Bahnhofstraße. Wegen der Bergung eines Fahrzeugs noch etwa 2 bis 3 Stunden gesperrt. Und es dauert auch länger auf der Badenberger Straße nach Herzogenrath Rhein, 20 Minuten länger. B57 nach Alsdorf Rhein, 10 Minuten plus. Und Kohlscheid-Remonder-Straße in Richtung Straß, da steht ihr gerade ungefähr 20 Minuten länger.
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0: 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Geblitzt wird in Süsterseel auf der Karl-Arnold-Straße im 30er-Bereich. In Kohlscheid auf der Forensberger Straße in Höhe des Schwimmbads und in Aachen auf der Bayernallee, hier auch im 30er-Bereich. Dankeschön an Nadine, Christina und Heidi fürs Melden. Ihr gebt neue Blitzer in der 100,5-App durch oder meldet euch auch gerne an der 100,5-Hotline, wenn ihr was anderes von den Straßen melden wollt. 0180 501 0055.
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0: Green Bandits um 5
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0: In Deutschland, da ist gestern das schlechte PISA-Ergebnis gekommen. Sören Sierk, heute, da trifft es das nächste Land im 100,5-Revier.
2: Ja, auch die deutschsprachige Gemeinschaft in Ostbelgien, die meldet schlechte Ergebnisse.
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2: In Ostbelgien sind heute die Ergebnisse der neuen PISA-Studie bekannt gegeben worden. Die Werte sind besorgniserregend, findet Jerome Fransen, Unterrichtsminister der deutschsprachigen Gemeinschaft in Ostbelgien. Jedem vierten fehlt es an Grundkompetenzen in den Naturwissenschaften, jedem dritten in Mathe und Lesen. Damit hat sich die Leistung über die letzten Jahre verschlechtert. Bei der Generaldebatte im Bundestag rechnen die Parteien heute untereinander ab. Vor allem die Oppositionsparteien haben ihren Unmut mit der Arbeit der Bundesregierung zum Ausdruck gebracht. Und auch der Waldbrand im Hürtchenwald wurde zum Thema.
3: Und es war gut, dass sie da war. Es ist auch wichtig, dass sie sich bei den Feuerwehrmännern und bei den gesamten Rettungskräften hier bedankt haben. Aber sie haben eben einen Satz gesagt in Hürtgenwald, an dem das Land sie messen wird. Sie haben gesagt, sie wollen alles dafür tun, die Klimakrise zu bekämpfen. Und ich frage Sie, was folgt daraus? Was folgt daraus? Sie müssen, wenn Sie ernst genommen werden, zu solchen Worten auch stehen.
2: Sagt Grünen-Fraktionsvorsitzende Katharina Dröge. Der Bundeskanzler hatte zuvor erklärt, wieso er sich aus seinem Sommerurlaub nicht zum Brand in Hürtchenwald gemeldet hatte. Er stand wohl die ganze Zeit über im Austausch mit NRW-Ministerpräsidenten und dem Landrat des Kreises Düren. Zum Start von 2027 soll der Personalausweis auch digital mit dem Smartphone zu nutzen sein. Dafür startet die App DU. Damit sollen wir uns zum Beispiel online ausweisen können, das Alter nachweisen oder Verträge abschließen. Später soll auch der Führerschein dazu kommen, die Nutzung bleibt freiwillig. Zum Start soll die App bei rund 40 Anbietern funktionieren, unter anderem bei Banken, Kommunen und Hochschulen. Und der mutmaßliche Stromsaboteur soll heute dem Haftrichter am Amtsgericht Aachen vorgeführt werden. Dort wird ihm der Haftbefehl verkündet. Der 48-Jährige soll in NRW, Brandenburg und Sachsen Hochspannungsleitungen mit selbstgebauten Raketen sabotiert haben. Laut NRW-Innenminister Herbert Reul spricht derzeit vieles für einen Einzeltäter.
0: Bei euch in Holzweiler und Kohlscheid, da kommen wir gerade noch auf 18 Grad. In Richtung Abend, da sind noch ein paar Schauerchen bei uns unterwegs. Teilweise bleibt es aber auch trocken. Morgen geht's dann bei ähnlichen Temperaturen größtenteils ohne Regen weiter. Und die Sonne, die kommt auch immer mal wieder über Tag raus. Das Verkehrsupdate aus dem 100,5-Revier. Achtung auf der A44, Aachen in Richtung Mönchengladbach. In Höhe Altenhofen, da liegen Gegenstände auf der Fahrbahn. Stau auf der A61, Koblenz in Richtung Venlo, zwischen Mönchengladbach-Göderath und dem Kreuz Mönchengladbach etwa 10 Minuten plus. Dann ist in Herzogenrath die Ecke Bicherowstraße, Geinkirchner Straße und Bicherowstraße, Ecke Bahnhofstraße weiterhin gesperrt. Da wird ein Fahrzeug geborgen. Bis voraussichtlich zum frühen Abend ist hier noch dicht. Badenberger Straße nach Herzogenrath rein, eine Viertelstunde länger gerade. B57 zwischen Würseln und Alsdorf in Richtung Alsdorf verliert ihr 10 Minuten gerade. Und auch in Kohlscheid auf der Romonder Straße in Richtung Straß hier auch eine Viertelstunde plus.
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0: 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Geblitzte werdet ihr in Oberbruch auf der Pestalozzi-Straße im 30er-Bereich, in Heinsberg-Hüllhofen auf der Hüllhofener Straße und in Würseln auf der Aachener Straße. Dankeschön an Uwe, Chris, Manfred und Alina fürs Melden. Neue Blitzer, die gebt ihr durch in der 100,5-App, falls ihr irgendwo eine am Straßenrand entdeckt habt. Oder gebt gerne alles Mögliche von der Straße an der 100,5-Hotline durch. 0180 501 0055.
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0: Ja, was kommt da heute Abend auf alle Apple-Fans zu? Die nächste iPhone-Generation wird vorgestellt. Wir fragen euch, was sollte dieses neue Handy können? Nach den nächsten drei Hits, kleiner Spoiler, manche Träume, die werden mit Sicherheit nicht in Erfüllung gehen.

0: Krista Serendi, Good Old Days auf 100,5, das Hitradio. Apple-Fans, die haben mittlerweile schon schwitzige Hände. Heute Abend, da wird die nächste iPhone-Generation vorgestellt. Ihr habt ein paar Ideen, was die neuen Handys so können, sollten oder was man sich wünscht, was sie können.
1: So, wenn das Handy laden muss, dann sollte das so fliegen. In den Ladekabel rein, Geld drucken.
2: Damit ich es bezahlen kann.
3: Sollte auf jeden Fall richtig lange halten. Also nicht so schnell kaputt gehen, dass der Speicher so schnell voll ist.
4: Vielleicht, wenn man es als Auto benutzen könnte oder so.
5: Zum Beispiel Hausaufgaben oder mir einen Charakter zaubern, damit wir Fußball spielen könnte.
6: Die brauchen noch nicht viel Schnickschnack, einfach billiger anbieten.
0: Also klar, einen Transformer, den hätten wir wahrscheinlich alle gerne in der Hosentasche. Aber am Preis rauben, liebe Apple-Leute. Das reicht doch schon. Was wohl heute Abend auf jeden Fall vorgestellt werden soll, laut Berichten, das erste faltbare iPhone. Und da gilt dann auch wahrscheinlich doppelter Bildschirm, doppelter Preis.

0: Kopf abschalten, runterfahren und berieseln lassen, machen wir mit Teddy Swims gleich. Mr. Know-It-All nach dem Update von den Straßen.
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0: Hallo zusammen, 5:30 jetzt.
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11: Mit Sören Sjöck. In Ostbelgien werden heute die Ergebnisse der neuen PISA-Studie bekannt gegeben. Jedem vierten fehlt es demnach an Grundkompetenzen in den Naturwissenschaften, jedem dritten in Mathe und Lesen. Damit hat sich die Leistung über die letzten Jahre verschlechtert. Bei der Generaldebatte heute wurde auch der Hürtchenwald zum Thema. Merz hat erklärt, dass er während seiner Abwesenheit die ganze Zeit über mit Ministerpräsident Wüst und Dürens Landrat Nolten im Austausch stand. Er hat die Gelegenheit außerdem genutzt, um noch einmal den Feuerwehrleuten im Hürtchenwald zu danken. Zum Start von 2027 soll der Personalausweis auch digital auf dem Smartphone nutzbar sein. Dafür startet die App DU. Damit sollen wir uns zum Beispiel online ausweisen, das Alter nachweisen oder Verträge abschließen können. Später soll auch der Führerschein dazu kommen, die Nutzung bleibt freiwillig. Und der mutmaßliche Stromsaboteur soll heute dem Haftrichter am Amtsgericht Aachen vorgeführt werden. Dort wird ihm der Haftbefehl verkündet. Der 48-Jährige soll in NRW, Brandenburg und Sachsen Hochspannungsleitungen mit selbstgebauten Raketen sabotiert haben.
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0: Stau auf der A52 Richtung Romont zwischen Schiefbahn und dem Kreuz Mönchengladbach, gerade 20 Minuten plus. Dann gibt es zwei Sperrungen bei uns, Herzogenrath, Ecke Bicherou-Straße, Ecke Geinkirchner Straße und die Bicherou-Straße, Ecke Badungstraße. Die sind wegen der Bergung eines Fahrzeugs noch bis voraussichtlich zum frühen Abend gesperrt. Und eine Sperrung auch zwischen Würseln und Alsdorf. Nach dem Unfall ist die B57 zwischen dem Kreisverkehr Bürg und dem Dofesheider Weg gesperrt. Abschlepper sind laut Polizei schon angefordert worden. Die Sperrung sollte danach relativ schnell wieder aufgehoben werden. Und es gibt noch Stau auf der Badenberger Straße nach Herzogenrath-Rhein, 20 Minuten länger hier, und Kohlscheid-Romonder Straße in Richtung Straß, 10 Minuten plus gerade.
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0: 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Eine ganz neue Blitze haben wir reinbekommen von der Nicole aus Herzogenrath und dem Marco in Aachen, Krefelder Straße, stadtauswärts, da werdet ihr geblitzt. Außerdem Eschweiler, August-Thyssen-Straße und in Heinsberg-Hüllhofen auf der Hüllhofener Straße. Dankeschön auch an Nola und Alina fürs Melden. Neue Blitzer, die geht ihr durch in der 100,5 App, falls ihr noch was am Straßenrand entdeckt habt oder sagt Bescheid, wenn es was Neues aus dem Verkehr gibt, an der 100,5 Hotline 0180 501 0055.
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Die To-Do-Liste für heute ist abgehakt und die Arbeit erledigt. Wir starten mit neuer Energie in unseren verdienten Feierabend. Mit neuer Gute-Laune-Energie von Jessie J und B.O.B. Price Tag, absoluter Kracher. Spätestens in dem Money, Money, Money Part, da können wir dann auch alle mitsingen. Wir müssen über nichts Großartiges mehr nachdenken. Der Stress fängt morgen früh wieder früher noch an. Mit guter Laune zu Hause ankommen und das Essen kochen. Price Tag auf 100,5. Das Hitradio.

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1: 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Mr. C mit Sometimes I Love You. 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

0: Start in den Mittwochabend. Jetzt gleich 5 vor 6.
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0: Die neuen Ergebnisse in der PISA-Studie zeigen, es gibt Handlungsbedarf, Sören Sirk.
2: Ja, das gilt für Deutschland und auch für die deutschsprachige Gemeinschaft in Ostbelgien.
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2: Nach den schwachen PISA-Ergebnissen fordert Bundeskanzler Friedrich Merz eine gemeinsame Kraftanstrengung von Bund und Ländern. Die Ergebnisse seien ernüchternd, sagt Merz im Bundestag. Gleichzeitig sieht er auch die Familien in der Verantwortung. Beim aktuellen PISA-Test schneiden Jugendliche in Deutschland so schlecht ab wie noch nie. Der Bundeselternrat fordert deshalb weniger neue Debatten und mehr konkrete Umsetzung. Vor allem bei der Sprachförderung, bei Basiskompetenzen und der Unterstützung benachteiligter Schulen. Die Ergebnisse aus der neuen PISA-Studie sind auch in Ostbelgien heute Thema. Jedem vierten fehlt es dort an Grundkompetenzen in den Naturwissenschaften, sogar jedem dritten in Mathe und Lesen. Damit hat sich die Leistung über die letzten Jahre verschlechtert. Die Werte sind besorgniserregend, findet Jerome Franzen, Unterrichtsminister der deutschsprachigen Gemeinschaft in Ostbelgien. Es gibt aber auch positive Erkenntnisse.
3: Die positiven Erkenntnisse bestehen vor allen Dingen darin, dass die Anzahl Klassenwiederholungen zurückgegangen sind und der Zusammenhang zwischen materieller Ausstattung des Elternhauses und der Leistung in der deutschsprachigen Gemeinschaft nicht eine sehr große Diskrepanz existiert und das Wohlbefinden in den Schulen ist als sehr hoch eingeschätzt worden durch die Schüler.
2: Freut sich Jerome Franzen. Insgesamt liegt Ostbelgien nur knapp unter dem Durchschnitt. Allerdings haben sich auch die Werte der Motivation und Anstrengung der Schüler über die letzten Jahre verschlechtert. Der mutmaßliche Stromsaboteur kommt in Untersuchungshaft. Der 48-Jährige ist nach seiner Festnahme bei Weißler einem Haftrichter in Aachen vorgeführt worden. Die Staatsanwaltschaft wirft ihm unter anderem Sprengstoffdelikte und die Störung öffentlicher Betriebe vor. Er soll in NRW, Brandenburg und Sachsen Hochspannungsleitungen mit selbstgebauten Raketen sabotiert haben. Mindestens zweimal ist es dabei zu Kurzschlüssen gekommen. Mit der App DU kommt der Personalausweis 2027 auch aufs Smartphone. Nutzer können sich damit zum Beispiel online ausweisen, ihr Alter nachweisen oder Verträge abschließen. Später soll auch der Führerschein digital werden. Die Nutzung ist freiwillig. Zum Start der App soll sie bei rund 40 Anbietern funktionieren, darunter Banken, Post, Kommunen und Hochschulen. Jugendliche in NRW werden insgesamt seltener straffällig. Laut neuem Lagebild gibt es rund 6% weniger Tatverdächtige unter 21 als im Vorjahr. Im Vergleich zu 2023 sind es sogar fast 40% weniger. Besonders stark geht die Gewalt an Schulen zurück. Gegen den Trend nehmen allerdings Straftaten im Internet leicht zu. Dazu gehören zum Beispiel Beleidigungen, Bedrohungen und Erpressungen über das Handy. Und die EU-Kommission will Städten mehr Möglichkeiten geben, Ferienwohnungen über Plattformen wie Airbnb zu begrenzen. Grund dafür ist die angespannte Lage auf vielen Wohnungsmärkten. Die Kommunen sollen selbst entscheiden, ob und wie sie Kurzzeitvermietungen einschränken. Bevor die Regeln gelten, müssen noch das EU-Parlament und die Mitgliedstaaten zustimmen.
0: Euch in Willich und Scheifendal, da messen wir gerade noch 18 Grad. Jetzt in Richtung Abend, da sind bei uns ein paar Schauer unterwegs. Teilweise bleibt es aber auch trocken bei euch. Morgen, da geht es dann bei ähnlichen Temperaturen größtenteils ohne Regen weiter. Und die Sonne, die kommt dann auch immer mal wieder zwischendurch raus. Das Verkehrsupdate aus dem 100,5-Revier. Achtung auf der A4 Köln in Richtung Aachen. Zwischen Weißweiler und Eschweiler Ost, da liegen Fahrzeugteile auf dem linken Fahrstreifen. Stau auf der A52 Richtung Romont zwischen Schiefbahn und Kreuz Mönchengladbach 10 Minuten plus. Und dann gibt's gute Nachrichten von der B57 zwischen Würseln und Alsdorf. Die Strecke ist nach einem Unfall wieder frei, hat uns die Polizei gerade gesagt. Und auch die Ecke Bicherowstraße, Geinkirchner Straße und Bicherowstraße, Bahnhofstraße, da ist auch wieder frei. Ein Stau gibt's aber noch in Herzogenrath auf der Badenberger Straße nach Herzogenrath rein, gerade noch 20 Minuten länger.
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0: 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Geblitzt werdet ihr in Aachen auf der Krefelder Straße statt auswärts, in Oberbruch auf der Pestalozzi-Straße im 30er-Bereich und in Eschweiler auf der August-Thyssen-Straße. Uwe aus Ratheim, Nola, Nicole aus Herzogenrath und Marco, dankeschön für diese Blitzen. Hier an dieser Stelle, da übernimmt jetzt Enrico Ostendorf für eure Abendunterhaltung. Ich bin Fabian. Fabian Flemmer und raus für heute. Wir hören uns morgen Nachmittag ab 1 wieder. Macht euch einen schönen Feierabend.
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The Bowser mit Magnetic.

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Katy Perry mit Watch It Burn.

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Chris de Sarandi.

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